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1: Nach Brand in Lengstein heute weitere Untersuchungen. Chinas Präsident Xi besucht Trump in den USA. Und heute wird's wieder recht sonnig. Ich bin Wilhelm Schatzer. Guten Morgen.
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1: Der Bauer vom Vogelhauser Hof in Lengstein am Ritten bleibt weiter vermisst. Seit dem Brand in der Nacht auf gestern, bei dem 3000 Hennen verendet sind, ist der 43-jährige Tobias Unterhofer unauffindbar. Gestern wurde stundenlang in den Trümmern des Stadels gesucht, am Nachmittag wurde die Suche dann abgebrochen. Heute sollen nun weitere Untersuchungen klären, ob sich in dem Schutt und den Trümmern menschliche Spuren befinden. In Wolkenstein in Gröden ist ein Diebespaar angezeigt worden. Es handelt sich um Touristen aus Deutschland, er 72 Jahre alt, sie 67. Die Karabiniere werfen ihnen mehrere Diebstähle in einem Supermarkt in Wolkenstein vor. Im Hotelzimmer des Paares in Kannersee haben die Karabiniere Lebensmittel und andere Waren im Wert von 400 Euro gefunden. Ein Teil davon stammte aus dem Supermarkt und wurde zurückgegeben. Die Herkunft der anderen Waren ist noch zu klären. Einwandererkinder werden heuer bei der Schulwahl besonders unterstützt. Schüler der dritten Mittelschule müssen ja im kommenden Jänner über ihren weiteren Schulweg entscheiden. Damit Familien mit Migrationshintergrund gut über alle Angebote und Möglichkeiten Bescheid wissen, werden spezielle Informationsabende organisiert. Und zwar werden die Infoveranstaltungen in Urdu, Hindi, Arabisch und Albanisch abgehalten. Sie finden Ende September und Anfang Oktober in der Bibliothek Desmann in Bozen statt. Chinas Präsident Xi Jinping ist auf Staatsbesuch in den USA. Am Abend sind er und seine Ehefrau in Washington angekommen. Dort haben US-Präsident Trump und seine Ehefrau die beiden persönlich am Flughafen empfangen. Das ist äußerst selten. Bei dem Staatsbesuch wird es um den Handelsstreit zwischen den beiden Ländern und auch um den Umgang mit KI gehen. Zum Sport. In der Eishockey League hat der HCB Südtirol Albeere am Abend eine Niederlage einstecken müssen. Die Foxes haben auswärts gegen Graz 3-4 verloren. Die nächste Chance für den HCB gibt's am Sonntag im Auswärtsspiel gegen Innsbruck. Und der HC Falkensteiner Bustertal spielt dann in der Brunecker Intercable Arena gegen Linz.
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1: Sonne und ein paar Schleierwolken erwarten uns heute. Am Nachmittag nehmen die Wolken dann stellenweise zu. Am Alpenhauptkamm kann es am Abend auch etwas regnen. 5 Grad hat es jetzt in Toblach und in Wolkenstein, 11 Grad in Kaltern und 7 Grad in Schlanders. Auf 20 bis 24 Grad kommen die Höchstwerte am Nachmittag. Morgen gibt's dann wieder viel Sonne und nur ein paar Wolken.
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1: Nach Brand in Lengstein heute weitere Untersuchungen. Heuer gibt Schul- und Berufsberatung auch auf Arabisch und Albanisch. Das Wetter, Sonne und Wolken erwarten uns. Ich bin Wilhelm Schatzer. Guten Morgen.
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1: In Lengstein am Ritten fehlt vom Bauer des Vogelhauser Hofes noch immer jede Spur. Nach dem Großbrand gibt's heute weitere Untersuchungen. Marlies Winkler.
3: Ja, die sollen klären, ob sich in dem Schutt und den Trümmern des Stadels und des Hühnerstalls menschliche Spuren befinden. Der 43-jährige Hofbesitzer Tobias Unterhofer ist nicht mehr auffindbar, seitdem der Brand in der Nacht auf gestern ausgebrochen ist. Gestern hat es eine große Suchaktion gegeben. Feuerwehrleute blieben im Einsatz. Auch die Carabinieri haben mit einer Hundestaffel und Drohne nach dem Bauern gesucht. Zunächst hat es die Vermutung gegeben, er könnte sich nur vom Hof entfernt haben und sich noch bei niemandem gemeldet haben. Am Nachmittag haben die Einsatzkräfte die Suche nach Unterhofer schließlich abgebrochen. Sollte er sich am Brandort befunden haben, könnte sein Körper fast vollkommen verbrannt sein. Bei dem Brand sind Stadel und Hühnerstall des Vogelhauser Hofes komplett niedergebrannt, die rund 3000 Hühner verendet. Das Wohnhaus konnte von den Flammen abgeschirmt werden.
1: Einwandererkinder werden heuer bei der Schulwahl besonders unterstützt. Schüler der dritten Mittelschule müssen ja im kommenden Jänner über ihren weiteren Schulweg entscheiden. Damit Familien mit Migrationshintergrund gut über alle Angebote und Möglichkeiten Bescheid wissen, werden spezielle Informationsabende organisiert. Und zwar werden die Infoveranstaltungen in der Landesbibliothek Desmann in Bozen in Urdu, Hindi, Arabisch und Albanisch abgehalten. In Wolkenstein in Gröden ist ein Diebespaar angezeigt worden. Es handelt sich um Touristen aus Deutschland, er 72 Jahre alt, sie 67. Die Carabinieri werfen ihnen mehrere Diebstähle in einem Supermarkt in Wolkenstein vor. Im Hotelzimmer des Paares haben die Carabinieri Lebensmittel und andere Waren im Wert von 400 Euro gefunden. Chinas Präsident Xi Jinping ist auf Staatsbesuch in den USA. Am Abend ist er in Washington angekommen und von US-Präsident Trump persönlich am Flughafen empfangen worden. Bei dem Besuch wird es um den Handelsstreit zwischen den beiden Ländern und um den Umgang mit KI gehen. Auch der Iran-Krieg und der Ukraine-Krieg sollen Thema sein. Zum Sport. In der Eishockey League hat der HCB Südtirol Alberi am Abend eine Niederlage einstecken müssen. Die Foxes haben auswärts gegen Graz 3-4 verloren. Die nächste Chance für den HCB gibt's am Sonntag gegen Innsbruck. Und der HC Falkensteiner Bustertal empfängt dann Linz. Zuerst Sonne, später Wolken. Wie warm es heute wird, das schauen wir gleich.
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1: Am Vormittag wird sonnig, am Nachmittag kommen dann Wolken dazu und am Abend kann es im Norden auch ein paar Regenschauer geben. Jetzt in der Früh ist es frisch, 4 Grad hat es in Bruneck und in Starzing, 6 Grad in Naturns und 10 in Bozen. Die Höchstwerte kommen tagsüber dann auf 20 bis 24 Grad. Viel Sonne und nur wenige Wolken gibt's dann morgen.
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12: Schönen guten Morgen aus der Landesverkehrsmeldezentrale. Ich bin Manuel Scutellaro. Einbahnregelungen wegen Bauarbeiten gibt es im Passheiertal zwischen Riffern und Saltaus, auf der Jaufenpassstraße bei Kalch, auf der Brennerstaatsstraße zwischen Auer und Bransoll sowie bei Klausen und im Gardertal bei Zwischenwasser. Soweit aktuelle Meldungen. Gute Fahrt!
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14: Einen wunderschönen guten Morgen ins Radio 2000 Land. Das ist der Muntermacher am Donnerstag, den 24. September. Und falls Sie heute früh beim Aufstehen noch kurz mit dem Gedanken gespielt haben, einfach wieder die Decke über den Kopf zu ziehen, also keine Sorge, da sind Sie nicht alleine. Aber genau dafür sind wir ja da, damit Sie munter werden, gute Laune bekommen und mit einem Lächeln in den Tag starten. Hier sind die Mürztaler. Guten Morgen.

0: Wir schauen auf unser Studio, es ist 7 Uhr und 13 Minuten und jetzt wird es bei uns ein bisschen kuschelig, zumindest gedanklich. Denn draußen merkt man langsam, der Herbst, der meint es ernst. Besonders am frühen Morgen ist es inzwischen ganz schön frisch. Aber eigentlich hat diese kühle Morgenluft auch etwas Schönes. Sie macht den Kopf frisch, die Luft klar und erinnert uns daran, dass jeder neue Tag ein kleiner Neuanfang ist. Dazu passt auch der Spruch des Tages: Wenn der Morgen kalt ist, braucht es nicht unbedingt mehr Wärme, da manchmal reicht schon ein Lächeln, eine Tasse Kaffee und ein guter Gedanke. Und mit diesem Spruch, da schicken wir Sie jetzt gut eingepackt und hoffentlich mit einem Lächeln in den heutigen Donnerstag.
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Annemarie Eilfeld im Muntermacher hier auf Radio 2000. 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Nämlich am 7. November, da wird sie losgehen im Ransener Sporthalle. Und ja, schauen wir mal, was da passiert. 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Auf den freuen wir uns schon sehr. Also, die Radio 2000 Party am 7. 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Wir kommen jetzt um 5 Minuten vor 7:30 zu unserem Hit der Stunde. Ö5, Michael Gritzner, so heißt es richtig. Was es tut mit mir, unser Hit der Stunde.

0: Und jetzt schauen wir gemeinsam nach draußen, denn das Wetter hat heute wieder ein Wörtchen mitzureden. Ja, ist der Regenschirm heute unser bester Freund oder brauchen wir die Sonnenbrille oder doch lieber die warme Jacke?
1: Das Wetter in Südtirol am Donnerstag.
2: Heute schwächt sich das Hochdruckgebiet vorübergehend etwas ab und am Abend streift eine schwache Kaltfront den Alpenraum und damit guten Morgen beim Wetter. Am Vormittag ist es zunächst recht sonnig mit einigen Schleierwolken. Am Nachmittag werden die Wolken allmählich dichter und am Abend und in der ersten Nachthälfte kann es speziell vom Brenner bis zum Staller Sattel etwas regnen. Gleichzeitig frischt in den Tälern kurzzeitig der Nordföhn auf. Auf den Bergen weht der Wind heute teils stürmisch aus nördlichen Richtungen. Die Temperaturen steigen auf 20 bis 24 Grad, in 3000 Metern um 3 Grad. In den nächsten Tagen dominiert dann der hohe Luftdruck mit trockenen Luftmassen. Das heißt, es stellt sich ruhiges Herbstwetter mit viel Sonnenschein ein und Höchstwerten bis 25 Grad im Ätschtal und im Unterland. Zum Schluss die Temperaturen von 7 Uhr, Bozen und Auer 10 Grad, in Meran 9, 8 in Brixen und auf dem Reschen. Auf dem Brenner und in Schlanders 7 Grad, in Bruneck und Toblach 4, in Sterzing 3 Grad, auf der Blose in 2500 Metern 4 Grad, bei Windspitzen um 30 km/h aus nördlicher Richtung, Innsbruck 8 Grad, Lienz 5 und Trient 12 Grad. So viel zum Wetter mit Lukas Rastner.
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Musik von Ronja Forcher im Muntermacher und ja, bis zu den 8 Uhr Nachrichten, da haben wir noch einiges zu bieten, denn die Psyra mit Barbara sind mit dabei mit ihrem Grand Prix Siegertitel und zwar Berge im Feuer. Dann wird Roberto Blanco sich schon einstimmen auf die Radio 2000 Party. Wir schauen in die Sterne am heutigen Donnerstag und das Ganze beginnt jetzt mit Musik von Inka Pause.

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1: Donnerstag, der 24. September. Wir beginnen mit dem Widder. Müssen Sie konzentriert an einer Sache arbeiten, dann ist der heutige Tag dafür geschaffen. Lassen Sie sich dabei nicht von kleinen Ablenkungen aus dem Konzept bringen. Der Stier? Sie brauchen ja nichts zu übertreiben, aber ohne Ihren Einsatz wird man nicht auf Sie aufmerksam. Zeigen Sie ruhig, was in Ihnen steckt, ohne dabei um Anerkennung zu kämpfen. Die Zwillinge? Fremde Hilfe ist nicht in Sicht. Dank Ihres Selbstvertrauens haben Sie die auch gar nicht nötig. Vertrauen Sie auf Ihre eigenen Ideen, denn heute können Sie damit einiges bewegen. Krebs? Was andere als schwere Hürde empfinden, macht Sie heute erst so richtig munter. Sie wachsen gerade dann über sich hinaus, wenn es etwas anspruchsvoller wird. Der Löwe? Es dürfte Ihnen leicht fallen, einen Standpunkt zu finden, mit dem Sie vorerst zufrieden sein können. Trotzdem sollten Sie offen dafür bleiben, Ihre Meinung später noch einmal zu überdenken. Zur Jungfrau? Auch wenn Sie sich eine Menge Gedanken machen, werden Sie nicht überall schon Antworten finden. Manches klärt sich leichter, wenn Sie sich selbst ein wenig Zeit lassen. Waage? Ein Missverständnis kann sehr viel leichter aus der Welt geräumt werden, als Sie ahnen. Sprechen Sie offen darüber, statt sich länger mit Vermutungen aufzuhalten. Skorpion? Sie wirken ernster als gewohnt. Wer Sie kennt, weiß, dass dahinter kein Desinteresse steckt. Ein freundliches Wort zur richtigen Zeit kann dennoch manches leichter machen. Schütze? Schalten Sie einen Gang zurück. So viel müssen Sie heute auch gar nicht leisten. Gönnen Sie sich zwischendurch bewusst eine Pause, ohne dabei ein schlechtes Gewissen zu haben. Der Steinbock? Sie sind gut gelaunt und das zählt heute. Für kreatives Arbeiten ist dieser Tag wie geschaffen. Nutzen Sie Ihre gute Stimmung, um auch ungewöhnliche Ideen einmal auszuprobieren. Wassermann? Arbeiten Sie heute lieber im Hintergrund, als sich um Zuspruch und Lob zu bemühen. Ihre Ergebnisse werden auch ohne große Worte für sich sprechen. Und den Schluss machen wie immer die Fische. Jetzt gilt es, die Standpunkte abzuwägen und alle Beteiligten zu ihrem Recht kommen zu lassen. Mit etwas Geduld finden Sie eine Lösung, mit der am Ende alle leben können.
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2: Millionenstreit um Immobiliensteuer in Bozen. Italien kehrt zurück zur Atomkraft. Und recht sonnig wird's heute. Ich bin Wilhelm Schatzer. Guten Morgen.
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2: Die Stadt Bozen und der Walterpark streiten um Geld. Und zwar um viel Geld. Die Walterpark AG soll mehrere Jahre die Immobiliensteuer GIS nicht gezahlt haben. Von 4 Millionen Euro ist die Rede. Mit Strafen und Verzugszinsen sollen die Schulden sogar rund 8 Millionen Euro betragen. Die Walterpark AG hat Einspruch gegen den Steuerbescheid erhoben. Jetzt läuft ein Verfahren. BD-Gemeinderat Stefano Fator hat die Geschichte öffentlich gemacht und den Bürgermeister kritisiert, dass er die Angelegenheit bisher verschwiegen habe. Der Bauer des Vogelhauserhofs in Lengstein am Ritten wird nach dem Großbrand weiterhin vermisst. Heute gibt es weitere Untersuchungen. Sie sollen klären, ob es menschliche Spuren gibt zwischen dem Schutt und den Trümmern des Stadels und des Hühnerstalls. Marlies Winkler.
4: Der 43-jährige Hofbesitzer Tobias Unterhofer ist nicht mehr auffindbar, seitdem der Brand in der Nacht auf gestern ausgebrochen ist. Zunächst hat es die Vermutung gegeben, er könnte sich nur vom Hof entfernt haben und sich noch bei niemandem gemeldet haben. Gestern hat es eine große Suchaktion gegeben. Feuerwehrleute blieben im Einsatz. Auch die Carabinieri haben mit einer Hundestaffel und Drohnen nach dem Bauern gesucht. Am Nachmittag haben die Einsatzkräfte die Suche nach Unterhofer schließlich abgebrochen. Sollte er sich am Brandort befunden haben, könnte sein Körper fast vollkommen verbrannt sein. Bei dem Brand sind Stadel und Hühnerstall des Vogelhauserhofes komplett niedergebrannt, die rund 3000 Hühner verendet. Das Wohnhaus konnte von den Flammen abgeschirmt werden.
2: Italien kehrt wieder zur Atomkraft zurück. Das Parlament in Rom hat dem Gesetz dazu nun endgültig zugestimmt. Umweltminister Pichetto Fratin spricht von einem historischen Tag für Italien. Vor knapp 40 Jahren war Italien von der Atomkraft ausgestiegen. Bis wieder Reaktoren zu sehen sein werden, wird's aber wohl noch eine Weile dauern. In den nächsten 12 Monaten wird die Regierung zunächst regeln, wie alles finanziert und technisch umgesetzt werden kann. Die künstliche Intelligenz könnte ein Risiko für die gesamte Menschheit darstellen, wenn sie schlecht verwaltet wird. Das hat ein führender Entwickler der KI-Branche vor dem UNO-Sicherheitsrat in New York gesagt. Dort haben mehrere Vertreter gewarnt, die KI werde immer gefährlicher. Halbwegs freundliches Herbstwetter gibt's heute mit Sonne und Wolken. Gleich schauen wir auch auf die Temperaturen.
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2: Wechselhaft wird's heute. Am Vormittag ist's recht sonnig. Am Nachmittag wird's dann bewölkt und am Abend stellenweise nass. Die Temperaturen sind herbstlich. 20 bis 24 Grad werden es am Nachmittag. Jetzt hat es 7 Grad in Brixen, 5 in Bretau, 8 in Schlanders und 10 Grad in Salon. Morgen gibt's viel Sonne und nur wenige Wolken.
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9: Schönen guten Morgen aus der Landesverkehrsmeldezentrale. Es begrüßt Sie Manuel Scutellaro. Auf der Weinstraße bei Unterplanitzing gibt es eine Einbahnregelung und kurze Wartezeiten wegen Asphaltierungsarbeiten. Und im Berufsverkehr stockt es auf den Stadtzufahrten von Meran, Bozen, Brixen und Bruneck, wie zum Beispiel in Bozen von der Sigmundskorner Straße bis zur Drususallee oder von Geis in Fahrtrichtung Bruneck. Allen unterwegs, gute und sichere Fahrt.
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0: Wir kommen zu einer spannenden Frage. Was landet bei Ihnen im Müll oder was könnte daraus noch Leckeres gekocht werden? Also wie gesagt, eine spannende Frage. Die Nudeln vom Vortag, ein Stück Brot oder das Gemüse im Kühlschrank, oft sind Lebensmittel noch viel zu gut für die Tonne. Und genau hier setzt die Verbraucherzentrale Südtirol mit ihrer neuen Webseite bestereste.it an. Dort finden Sie zahlreiche Rezepte und kreative Ideen, wie aus übrig gebliebenen Lebensmitteln neue Gerichte entstehen können. Besonders praktisch, gesucht wird einfach nach dem Lebensmittel, das gerade zu Hause liegt, so wird aus dem Rest schnell eine Idee für das nächste Essen. Ja, und wer selbst ein Lieblingsrezept zur Resteverwertung hat, der kann es auf der Webseite auch einreichen. Die Verbraucherzentrale prüft die Vorschläge und veröffentlicht passende Rezepte. Damit soll nach und nach eine Sammlung entstehen, die von den Ideen der Menschen in Südtirol lebt. Denn weniger Lebensmittelverschwendung bedeutet auch weniger Abfall, weniger Ressourcenverbrauch und weniger Geld, das beim Einkauf verloren geht. Also erst in den Kühlschrank schauen und dann in den Kochtopf. Mehr Ideen gibt's auf bestereste.it.
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Ja, Mann für Amore und DJ Ötzi, und wir kommen zu den Namenstagskindern von heute. Herma, Hermann, Gerhard, Robert, Rupert und Virgil, das steht am Kalender. Wir gratulieren ganz, ganz herzlich. 8:26, jetzt hast du gerade umgeschaltet. 8:27 und wir kommen zum Hit der Stunde. Zwei liebe Freunde, nämlich Sunrise, der Flo und der Arno, gemeinsam mit Graziano, Una Notte Italiana, unser Hit der Stunde.

0: Dolly Parton um 8:32 Uhr und wir schauen noch mal, wie das Wetter wird.
1: Das Wetter in Südtirol am Donnerstag.
2: Heute schwächt sich das Hochdruckgebiet vorübergehend etwas ab und am Abend streift eine schwache Kaltfront den Alpenraum und damit guten Morgen beim Wetter. Am Vormittag ist es zunächst recht sonnig mit einigen Schleierwolken. Am Nachmittag werden die Wolken allmählich dichter und am Abend und in der ersten Nachthälfte kann es speziell vom Brenner bis zum Stallersattel etwas regnen. Gleichzeitig frischt in den Tälern kurzzeitig der Nordföhn auf. Auf den Bergen weht der Wind heute teils stürmisch aus nördlichen Richtungen. Die Temperaturen steigen auf 20 bis 24 Grad, in 3000 Metern um 3 Grad. In den nächsten Tagen dominiert dann der hohe Luftdruck mit trockenen Luftmassen. Das heißt, es stellt sich ruhiges Herbstwetter mit viel Sonnenschein ein und Höchstwerten bis 25 Grad im Ötztal und im Unterland. So viel zum Wetter mit Lukas Rastner.
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Grüß Henk, da ist der Otto für Vincent und Fernando und gemeinsam mit Radio 2000 wünsche ich Henk einen wunderschönen Tag. Genießt die tolle Musik und jetzt einen Titel von Vincent und Fernando.

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0: Sehr erfolgreicher italienischer Musiker Eros Ramazzotti um 9:09 und wir schauen jetzt auf den Mondkalender vom heutigen Donnerstag.
1: Entdecken Sie die Kraft des Mondes. Garten, Haushalt, Gesundheit und Schönheit. Wir verraten, für welche Tätigkeiten die entsprechende Mondphase gerade günstig ist.
2: Ja, so langsam kommt die Zeit für den letzten Rasenschnitt näher. Viel wichtiger als das Tierkreiszeichen ist dabei der Zustand des Rasens. Und wenn die ersten Blätter fallen, lassen Sie keine dicke Laubschicht auf dem Rasen liegen. Unter Sträuchern oder in einer Gartenecke ist das Laub dagegen wesentlich besser aufgehoben.
1: Der Mond ist seit jeher unser himmlischer Begleiter mit großem Einfluss auf unser Leben, Gesundheit, Ernährung, Körperpflege, Haushalt und Garten. Besser leben nach dem Mondkalender.

0: Musik aus vergangenen Tagen habe ich immer wieder gern gehört. Wolfgang Petri nur, und Petri, nur ein kleines Stück Papier. Es ist 8:55 und an diesem Samstag ist es wieder so weit. Da hat unser Roland einen tollen Gast. Hören Sie mal hin.
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0: Also ein toller Gast bei Roland an diesem Samstag. Und wir kommen zu einer tollen Hörerin, nämlich zu Maggie aus Pfalzen, die grüßt alle, die sie kennt, ganz herzlich. Und auch unser Team, da bedanken wir uns ganz herzlich auch. Und hier sind die Risser Fern.

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1: Flüchtlingsfamilien aus Bozen übersiedeln in andere Gemeinden. Stadt Bozen und Walterpark streiten um GIS. Das Wetter wechselhaft. Ich bin Wilhelm Schatzer. Guten Morgen.
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1: 29 Flüchtlingsfamilien haben in Südtirol eine neue Bleibe erhalten, unter anderem in den Gemeinden Neumarkt, Pfatten, Pfalzen, Störzing und Welsbach-Theisten. Die Hälfte der Familien ist bereits von Bozen ins neue Zuhause umgezogen. Insgesamt sollten 94 Flüchtlingsfamilien von Bozen aus in eine andere Südtiroler Gemeinde übersiedeln. Bisher haben sich 66 Gemeinden bereit erklärt, eine Unterkunft zur Verfügung zu stellen. Die Stadt Bozen und der Walterpark streiten um Geld. Die Walterpark AG soll mehrere Jahre die Immobiliensteuer GIS nicht gezahlt haben. Von 4 Millionen Euro ist die Rede. Mit Strafen und Verzugszinsen sollen die Schulden sogar rund 8 Millionen Euro betragen. Die Walterpark AG hat Einspruch gegen den Steuerbescheid erhoben. Jetzt läuft ein Verfahren. BD-Gemeinderat Stefano Fator hat die Geschichte öffentlich gemacht und den Bürgermeister kritisiert, dass er die Angelegenheit bisher verschwiegen habe. Die künstliche Intelligenz und ihre Gefahren beschäftigen uns weiter. Nun hat der UN-Sicherheitsrat in New York mit führenden Vertretern der KI-Branche darüber diskutiert. Auch sie warnen vor den Risiken der Technologie. Christina Horsten berichtet aus New York.
3: KI sei die derzeit größte Sicherheitsherausforderung für die Welt, sagte der Chef des KI-Labors Anthropic, Dario Amodei. Wenn man nicht gut damit umgehe, könne es ein Risiko für die gesamte Menschheit sein. Auch OpenAI-Chef Altman mahnte zu extremer Vorsicht. Beide boten aber auch Lösungsideen an, zum Beispiel Verlangsamung der Entwicklung, Inspektoren, globale Standards und mehr Transparenz. Alle Antworten hätten sie aber auch nicht, gab OpenAI-Chef Altman offen zu. Er sei offen für jede bessere Idee.
1: Italien kehrt wieder zur Atomkraft zurück. Das Parlament in Rom hat dem Gesetz dazu nun endgültig zugestimmt. Vor knapp 40 Jahren war Italien von der Atomkraft ausgestiegen. Bis nun wieder Reaktoren zu sehen sein werden, wird aber noch Zeit vergehen. In den nächsten 12 Monaten wird die Regierung zunächst regeln, wie alles finanziert und technisch umgesetzt werden kann. Sonne und Wolken gibt's heute. Gleich schauen wir auch auf die Temperaturen.
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4: Eine Sonne-Wolken-Mischung begleitet uns heute durch den Tag, wobei der Vormittag sonniger wird als der Nachmittag. Die Temperaturen sind herbstlich, jetzt in der Früh ist es noch frisch. 8 Grad hat es in Bretau und am Reschen, 7 in Sarntein und 11 Grad in Auer. Die Höchstwerte kommen dann bis zum Nachmittag auf 20 bis 24 Grad. Morgen kommt der goldene Herbst zurück mit Sonne pur.
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6: Daniel Hofer begrüßt Sie aus der Landesverkehrsmeldezentrale. Einbahnregelungen wegen Arbeiten gibt es unter anderem auf der Passaira Stadtstraße bei Saldaus, auf der Weinstraße bei Unterplanitzing, auf der Brenner Stadtstraße bei Klausen, auf der Stadtstraße Klausen-Pontives bei Klausen und auf der Gardertaler Stadtstraße bei Zwischenwasser. Es kommt immer wieder zu Verzögerungen und Wartezeiten. Gute und sichere Fahrt!
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0: Was haben Edelweiß und Limoncello gemeinsam? Ein Goldrain wird diese Frage beantwortet. Im Kräuterschlüssel entsteht ein besonderer Ort, an dem altes Kräuterwissen für alle erlebbar wird. Auf der ehemaligen Anbaufläche hat Familie Gluderer einen didaktischen Kräuterparcours eingerichtet, ganz besonders für Kinder und Jugendliche. Hier kann man entdecken, staunen und ganz nebenbei lernen, was unsere heimischen Kräuter alles können. Dabei geht es nicht nur um Tradition, sondern auch um Biodiversität, Nachhaltigkeit und die Zukunft unserer Heil- und Gewürzpflanzen. Die Umsetzung war laut Familie Gluderer alles andere als einfach und es waren mehrere Umplanungen nötig. Doch jetzt ist der Parcours fertig und öffnet das Kräuterwissen für die Öffentlichkeit. Und auch digital, da geht es weiter, denn ein digitaler Kräutergarten soll die Erlebnisse der verschiedenen Standorte miteinander verbinden. Goldrain zeigt damit, manchmal beginnt modernes Wissen ganz einfach mit einer Pflanze, die direkt vor unserer Nase wächst.
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tolle Musik von Fantasy. Darling, so nennt sich das Stück. 9:28, höchste Zeit für unseren Hit der Stunde. Und der kommt von Alessa, ihre aktuelle Single, Zwischen den Zeilen.

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3: Wo Südtirol plötzlich italienischer wird. Oh ja, das gibt es. Wer vom Bozen Richtung Süden fährt, der merkt es irgendwann ganz automatisch. Die deutschen Ortsnamen, die werden weniger. Italienisch wird immer stärker und bei Saloren ist dann endgültig eine jener unsichtbaren Grenzen erreicht, die auf keiner Straße mit einem Schlagbaum markiert sind. Die Saloner Klause gilt traditionell als deutsch-italienische Sprachgrenze und bildet heute die Grenze zwischen Südtirol und dem Trentino. Saloren selber ist die südlichste Gemeinde Südtirols. Gleich dahinter beginnt mit Rovere della Luna bereits das Trentino. Der Name Klause klingt allerdings dramatischer, als die Landschaft tatsächlich ist. Man stellt sich vielleicht zwei Felswände vor, zwischen denen gerade noch die Etsch durchpasst. Aber also ganz so eng ist es nicht. Zwischen dem Fennberg auf der einen und dem Gaia auf der anderen Seite, da bleibt genügend Platz für Etsch, Autobahn, Staatsstraße, Eisenbahn, Radweg und auch Felder. Trotzdem wirkt die Stelle wie ein natürliches Tor zwischen Norden und Süden. Ja, und dieses Tor war schon im Mittelalter wichtig. Die Bezeichnung Saloner Klause ist bereits um 1330 urkundlich nachgewiesen. Hoch über dem Tal, da sitzt die Harder Burg auf einem steilen Felsen. Die Burg, die wurde um 1160 errichtet und sollte diese wichtige Verbindung durch das Etschtal sichern und kontrollieren. Wer damals von Deutschland nach Italien oder umgekehrt unterwegs war, der kam hier praktisch vorbei. Die berühmte Sprachgrenze entstand allerdings nicht von heute auf morgen. Jahrhundertelang war die Gegend ein Übergangsraum, in dem sich deutsche und italienische Sprache, verschiedene Herrschaften und Kulturen vermischten. Erst ungefähr ab dem 17. Jahrhundert, da wurde die sprachliche Trennung bei Saloren deutlicher. Im 19. Jahrhundert wurde daraus schließlich immer stärker auch eine politische Grenze in den Köpfen. Ja, und genau da wurde es kompliziert. Als im 19. und frühen 20. Jahrhundert der Nationalismus stärker wurde, da bekam die Saloner Klause enorme symbolische Bedeutung. Einige italienische Politiker, die sahen hier die logische Grenze zwischen einem italienischen Trentino und einem deutsch geprägten Tirol. Andere wollten Italien hingegen bis zum Alpenhauptkamm am Brenner ausdehnen und nach dem Ersten Weltkrieg setzte sich bekanntlich die zweite Variante durch. Südtirol kam zu Italien, die Staatsgrenze wanderte weit nach Norden auf den Brenner. Und unter Mussolini wurde sogar versucht, die Bedeutung der Salorner Sprachgrenze bewusst zurückzudrängen. Als 1927 die Provinz Bozen geschaffen wurde, da verlief ihre Südgrenze nicht bei Saloren, sondern weiter nördlich. Das Unterland mit Saloren blieb zunächst bei der Provinz Trient. Erst 1948, da kamen mehrere Gemeinden, darunter jene an der Salorener Klause zur Provinz Bozen. Seitdem verläuft die heutige Provinzgrenze wieder südlich von Saloren. Die Grenze ist allerdings bis heute nicht so sauber, wie es eine Linie auf der Landkarte vermuten lässt. Saloren selber ist sprachlich gemischt und nördlich wie südlich der Klause haben sich Kulturen seit Jahrhunderten beeinflusst. Die moderne Forschung spricht deshalb lieber von einem Übergangsraum als von einer messerscharfen Trennlinie. Nun, vielleicht passt das gerade ziemlich gut zu diesem Ort. Oben wacht die alte Harder Burg, unten, da rauschen Autos und Züge vorbei und irgendwo dazwischen wird aus Südtirol langsam Trentino, ohne Schlagbaum, ohne Passkontrolle und meistens ohne, dass man es überhaupt merkt, wird aus einem Grüß Gott ganz langsam ein Buongiorno.
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4: Ja, vielen Dank an Kollege Roland Innerbichler und ich darf noch einen Musikwunsch erfüllen und das für die Brigitte aus Aldein. Sie grüßt damit alle Radio 2000 Hörer, unser Team. Herzlichen Dank und hier sind jetzt meine Jungs, hier sind Volksrock.
5: Hola.

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1: Bus und Bahn, was sich verbessern muss. Flüchtlingsfamilien bekommen ein neues Zuhause. Das Wetter ist wechselhaft. Ich bin Wilhelm Schatzer. Schönen Vormittag.
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1: Der Umweltaktivist Moritz Holzinger fordert Änderungen bei Bus und Bahn in Südtirol. In einem offenen Brief an Mobilitätslandesrat Daniel Alfreider hat er 14 Forderungen aufgelistet. Sie kommen nicht vom Schreibtisch, sondern vom Bahnsteig, sagt Holzinger. Unter anderem schlägt er Gratis-Öffis für 5 Jahre vor. Finanziert werden könne das mit einer Abgabe von 2 Euro pro Gast und Übernachtung. Holzinger fordert auch bessere Anzeigen und Durchsagen in Bussen und Zügen. Und er hat noch eine provokante Forderung an die Politiker. Sie sollten einen Monat lang pro Jahr alle Wege ohne Auto zurücklegen. Holzinger hat unter www.forderungen.id seine Vorschläge veröffentlicht und sammelt Unterschriften, die er dann im November dem Landesrat übergeben will. 29 Flüchtlingsfamilien haben in Südtirol eine neue Bleibe erhalten, unter anderem in den Gemeinden Neumarkt, Pfatten, Pfalzen, Sterzing und Welsbach-Deisten. Die Hälfte der Familien ist bereits von Bozen ins neue Zuhause umgezogen. Insgesamt sollen 94 Flüchtlingsfamilien von Bozen aus in eine andere Südtiroler Gemeinde übersiedeln. Bisher haben sich 66 Gemeinden bereit erklärt, eine Unterkunft zur Verfügung zu stellen. Bis 3. November können Studenten beim Land um Studienbeihilfe ansuchen. Angesucht wird online über MyCivis. Vorzulegen ist auch die EWE, denn die Höhe des Stipendiums richtet sich nach dem Einkommen und Vermögen der Familie. Voraussichtlich innerhalb 31. März 2027 erfolgt dann die Auszahlung der Studienbeihilfe. Die US-Regierung muss den Journalisten der amerikanischen Fernsehsender CNN und anderen Medien vorerst wieder Zugang zum Weißen Haus gewähren. Ein Bundesrichter gab einem Eilantrag der von US-Präsident Trump ausgeschlossenen Medien statt. Die Anordnung gilt zunächst für 14 Tage. Trump hatte am vergangenen Freitag erklärt, dass den 3 Medien ab sofort der Zugang zum Weißen Haus verboten sei, weil sie Falschnachrichten verbreitet hätten. In der Folge zogen die 3 Medien vor Gericht. Im Skandal um Sexualverbrechen in der Filmbranche gibt es ein neues Urteil. Harvey Weinstein, ehemaliger Produzent in Hollywood, ist zu 15 Jahren Haft verurteilt worden. Weinstein sitzt schon seit Jahren im Gefängnis. Jetzt ist sein Strafmaß klar. Der Prozess war nach mehreren Verfahren noch einmal aufgerollt worden. Vor Gericht hat sich Weinstein bisher immer als nicht schuldig bekannt. Sonne und Wolken wechseln sich ab. Gleich mehr zum Wetter.
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1: Heute gibt es einen Mix aus Sonne und Wolken. Am Nachmittag werden die Wolken dichter und es ist föhnig. Gegen Abend kann es am Admer Hauptkamm auch etwas regnen. Die Temperaturen erreichen maximal 24 Grad. Die aktuellen Temperaturen in Antholz 8 Grad, Barwian 10, Pranzoll 13 und in Schlanders hat es 11 Grad. Morgen überwiegt der Sonnenschein.
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15: Aus der Landesverkehrsmeldezentrale begrüßt Sie Manuel Scutellaro. Schönen Vormittag. Auf der Pustertaler Staatsstraße in Richtung Innichen zwischen St. Sigmund und Kienz gibt es Kolonnenverkehr wegen Überlastung. Und auf der Weinstraße bei Unterplanitzing gibt es eine Einbahnregelung wegen Asphaltierungsarbeiten. Soweit der Quellmeldungen. Gute Fahrt!
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Was, wenn Maschinen irgendwann selbst entscheiden, was gut für uns ist? Genau diese Frage beschäftigt inzwischen auch die Vereinigten Nationen. Vor dem UNO-Sicherheitsrat in New York haben Experten eindringlich vor den möglichen Gefahren künstlicher Intelligenz gewarnt. Denn je leistungsfähiger KI wird, desto größer wird auch das Risiko, wenn sie falsch eingesetzt oder schlecht kontrolliert wird. Deshalb wird internationale Zusammenarbeit gefordert. Es könne nicht sein, dass eine Handvoll Entwickler über die Zukunft einer Technologie entscheiden, die die ganze Welt betrifft. Die Warnungen kommen zu einem Zeitpunkt, an dem KI immer stärker unseren Alltag verändert. Doch bei der Frage nach gemeinsamen Regeln gehen die Meinungen auseinander. US-Präsident Donald Trump lehnt ein weltweites Kontrollsystem für künstliche Intelligenz ab. Damit bleibt eine zentrale Frage offen: Wie viel Kontrolle braucht KI und wer soll sie ausüben?

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0: Laubschicht auf dem Rasen liegen, unter Sträuchern oder in einer Gartenecke ist das Laub dagegen wesentlich besser aufgehoben.
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0: Wer heute zuhört, gestaltet morgen mit. Genau darum geht es bei den Seniorenbeiräten in Südtirol. 67 solcher Gremien gibt es mittlerweile im Land als direkte Ansprechpartner für ältere Menschen vor Ort. Bei einem Treffen in Bozen haben sich ihre Vertreter nun ausgetauscht, Projekte vorgestellt und neue Ideen gesammelt. Denn die Anliegen der älteren Generation sollen dort ankommen, wo sie entstehen, in den Gemeinden. Auch Bruneck und Sterzing sind mit eigenen Seniorengemeinderäten dabei. Grundlage dafür ist das Landesgesetz für das aktive Altern, das konkrete Maßnahmen vor Ort vorsieht. Neu im Team ist außerdem die Seniorenbeauftragte Vera Tronti-Harf, die mehr Wertschätzung für die ältere Generation sichtbar machen möchte. Vorgestellt wurden Projekte wie Senioren Online, eine Seniorenmesse und Angebote für mehr Bewegung im Alter. Ein neues Ideenheft bündelt zudem Anlaufstellen und Initiativen von Nachbarschaftshilfe bis zu Großelterncafés. Die Botschaft ist klar, älter werden soll nicht bedeuten, weniger mitzureden, sondern weiterhin mitten im Leben zu stehen.
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1: Betrug beim Tanken, zwei Personen angezeigt. Medien haben wieder Zugang zum Weißen Haus. Das Wetter, Sonne und Wolken. Ich bin Wilhelm Schatzer. Schönen Vormittag.
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1: Die Kabinäre von Brixen haben einen Betrug mit Firmentankkarten aufgedeckt. Dabei sollen der Fahrer eines Unternehmens und der Betreiber einer Tankstelle fingierte Tankvorgänge dem Unternehmen in Rechnung gestellt haben. Das Unternehmen soll auf diese Weise um rund 20.000 Euro geschädigt worden sein. Bei Hausdurchsuchungen wurden zudem 40.000 Euro sichergestellt. Woher das Geld stammt, ist unklar. Die beiden Männer aus Bosnien und Albanien wurden angezeigt. Der Umweltaktivist Moritz Holzinger fordert Änderungen bei Bus und Bahn in Südtirol. In einem offenen Brief an Mobilitätslandesrat Daniel Alfreider hat er 14 Forderungen aufgelistet. Sie kommen nicht vom Schreibtisch, sondern vom Bahnsteig, sagt Holzinger. Unter anderem schlägt er Gratis-Öffis für 5 Jahre vor. Finanziert werden könne das mit einer Abgabe von 2 Euro pro Gast und Übernachtung. Holzinger fordert auch bessere Anzeigen und Durchsagen in Bussen und Zügen. Und er hat noch eine provokante Forderung an die Politiker. Sie sollten einen Monat lang pro Jahr alle Wege ohne Auto zurücklegen. Wir schauen in die USA. Dort hat ein Gericht Trumps Mediensperre aufgehoben. CNN und andere Medien hatten seit Freitag keinen Zugang zum Weißen Haus mehr, weil sie dem Präsidenten nicht passten. Dagegen sind sie vor Gericht gezogen mit dem Argument, dass in den USA Pressefreiheit gelte, Tanja Wagner.
3: Deshalb könne Trump den Journalisten ihre Presseausweise nicht einfach so ohne angemessenes Verfahren entziehen, heißt es vom Gericht. Vergangene Woche hatte der US-Präsident aber genau das getan, angeblich weil die Sender Fake News verbreitet hätten. Trumps Verhältnis zu Medien ist schwierig. Immer wieder beleidigt er Journalisten, wenn ihm ihre Fragen nicht gefallen.
1: Das Kolosseum in Rom ist heute geschlossen. Tausende Touristen können nicht hinein. Der Grund dafür ist ein tödlicher Arbeitsunfall gestern. Ein 22-Jähriger war bei Arbeiten an der Beleuchtungsanlage 10 Meter abgestürzt. Zuerst war nur der betroffene Bereich gesperrt worden. Gewerkschaften haben aus Respekt vor dem Verstorbenen aber die vollständige Schließung gefordert. Am Nachmittag werden die Wolken dichter. Mehr dazu gibt's gleich.
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4: Heute gibt es Sonne und Wolken. Am Nachmittag verdichten sich die Wolken und am halben Hauptkamm kann es auch regnen. Es ist föhnig. Im Moment messen wir in Bozen 15 Grad, in Welsberg 10, in Sulden 9 und in Rittnaun 14 Grad. Morgen erwartet uns wieder ein sehr sonniger Tag.
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6: Daniel Hofer begrüßt Sie aus der Landesverkehrsmeldezentrale. Auf Südtirols Hauptstraßen herrscht erhöhtes Verkehrsaufkommen. Kolonnenverkehr und Staubbildungen wegen Überlastung gibt es dabei auf der Finchgauer Staatsstraße in beiden Fahrtrichtungen zwischen Forst und Döll und auf der Bustertaler Staatsstraße in Fahrtrichtung Brixen, abschnittsweise zwischen St. Lorenzen und St. Siegmund sowie zwischen Mühlbach und Schaps. Zu Verzögerungen und Wartezeiten wegen Arbeiten kommt es immer wieder auf der Weinstraße bei Unterplanitzing, auf der Brennerstadtstraße bei Klausen, auf der Stadtstraße Klausen-Pontives bei Klausen und auf der Gardertaler Stadtstraße bei Zwischenwasser. Kommen Sie gut voran!
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Das hört kein Mensch. Ausgerechnet das bekam Matthias Reim über seinen späteren Mega-Hit zu hören. Heute kannte fast jeder die ersten Töne von Verdammt, ich lieb dich, doch damals glaubte kaum jemand an den Song. Matthias Reim hatte seinen Traum von der großen Schlagerkarriere bereits fast aufgegeben und arbeitete vor allem im Studio für andere Künstler. Auch die Plattenfirmen waren wenig begeistert und hielten den Titel für völlig unpassend zum damaligen Zeitgeist. Matthias Reim selbst bezeichnete den Song rückblickend sogar als theoretisch unverkäuflich. Trotz aller Zweifel veröffentlichte er ihn zunächst eher aus Spaß und ohne große Erwartungen. Dann kam der Moment, der alles veränderte. Der Song traf den Nerv des Publikums und wurde zum riesigen Erfolg. Aus einem Lied, an das niemand glaubte, wurde einer der bekanntesten Schlagerhits überhaupt. Für Matthias Reim steckt darin bis heute eine wichtige Lektion. Wer immer nur dem Trend folgt, der geht in der Masse einfach unter. Und Matthias Reim ist jetzt bei uns auch zu Gast. Und genau dieser Titel, Verdammt, ich lieb dich.

0: Ja, wie gesagt, ein Riesenerfolg, Matthias Reim um 11:19 Uhr und wir kommen jetzt zu Rolandina Bichler, der weiß nämlich ganz genau, was der Stellenmarkt alles so zu bieten hat.
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Wir kommen jetzt zu unserem Hit der Stunde um 11 Uhr und 27 Minuten. Und der Hit der Stunde, der kommt aus Südtirol. Elmar Oberlechner, du Rose aus Südtirol.

0: Italien kehrt wieder zurück zur Atomkraft. Das Parlament in Rom hat jetzt den Weg dafür freigemacht und dem Gesetz final zugestimmt. Dazu Marlies Winkler.
1: Ja, und jetzt ist die Regierung an der Reihe. Sie wird jetzt alles bereit machen, wie das technisch umgesetzt und finanziert werden kann. Vor 40 Jahren hat Italien sich entschieden, aus der Atomkraft auszusteigen. Was bedeutet diese Rückkehr jetzt also für uns? Wo in Italien es Atomkraftwerke geben wird, ob wir vielleicht auch in Südtirol bald an Atomreaktoren vorbeifahren werden und ob das gefährlich werden kann, das alles hören Sie gleich bei uns im Südtirol-Journal Mittagsmagazin.
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0: Jetzt malen wir ein Bild, nämlich folgendes. Tief im Regenwald sitzt ein Gorilla auf einem Felsen, ganz ruhig, ganz nah, und er schaut uns direkt an. Sie fragen sich, wieso das Ganze? Nun, heute ist Welttag der Gorillas. Ein Tag, der an die faszinierenden Menschenaffen erinnert und daran, wie verletzlich ihr Lebensraum ist. Heute sind sie vor allem durch Wilderei, die Zerstörung ihrer Lebensräume und auch durch Krankheiten bedroht. Seit 2017 macht dieser Welttag auf die Gefahren aufmerksam und dabei geht es nicht nur um die Gorillas selbst, sondern auch um die Menschen und Wälder, mit denen sie verbunden sind. Denn wer den Lebensraum der Gorillas schützt, der schützt gleichzeitig einen wertvollen Teil unserer Natur. Denn diese beeindruckenden Tiere brauchen keine großen Worte, sondern unseren Schutz.
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Kurz vor 12 bis zu den Nachrichten gibt es noch Musik von Kurt Elsass. Ich darf mich verabschieden, war wieder wunderbar und wünsche allen noch Mahlzeit. Machen Sie es gut und bis bald. Ihr Werner.

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2: Guten Tag, ich bin Marlies Winkler. Italien geht zurück zur Atomkraft. Gilt das auch für Südtirol? Und mieses Zeugnis für unser Gesundheitswesen. Das Interview mit Landesrat Hubert Missner. Atomkraft, ja, wieder. Das italienische Parlament hat dem Gesetz zugestimmt, das den Weg für die Rückkehr zur Atomenergie freimacht. Umweltminister Pichetto Fratin sagt, mit neuer und nachhaltiger Kernenergie sei Italien besser geschützt vor Preisschwankungen im Energiebereich. Italien kehrt also wieder zur Atomkraft zurück. Aber Birgit Locher, wo sollen die neuen Reaktoren gebaut werden?
3: Das steht noch nicht fest. Bei der Standortsuche sollen die Gemeinden mit einbezogen werden. Sie können sich freiwillig melden und sagen, wir hätten gerne ein Atomkraftwerk. Im Gegenzug sollen sie dafür Vorteile bekommen, zum Beispiel billiger oder ganz kostenloser Strom. Dass sich da bei uns in Südtirol eine Gemeinde meldet, das bezweifelt Dominik Oberstaller, der Präsident des Gemeindenverbandes.
4: Kann ich mir schwer vorstellen, dass hier Gemeinden interessiert sind. Das ist ein enormer Eingriff, ist natürlich auch mit Sicherheitsthematiken verbunden. Ich denke nicht, dass hier auch der Bedarf da ist für derart große Mengen an Energie.
3: Viele werden wahrscheinlich auch noch die Bilder von Tschernobyl im Kopf haben. Vor 40 Jahren hat dort ja eine Explosion im Atomkraftwerk zum Super-GAU geführt. Auch bei uns in Südtirol wurden damals erhöhte Strahlenwerte gemessen. Wenn so ein Unfall in Italien passieren würde, wären die Folgen für uns gravierend. Das Labor für Luftanalysen und Strahlenschutz in Bozen überwacht bereits jetzt bestimmte Parameter, weil benachbarte Länder Atomkraftwerke haben. Dazu gehören Frankreich, die Schweiz und Slowenien. Luca Verdi ist der Direktor des Labors.
5: Da überprüfen wir ständig, und zwar jetzt schon, verschiedene Umweltproben, zum Beispiel den Niederschlag, die Luft selbst und sonst abgesehen davon das Wasser, das Trinkwasser und auch viele Lebensmittel. Und das machen wir eigentlich mit einem Programm, das ständig läuft und so, dass man zum einen überprüft, überwacht, zum anderen auch die ganzen Geräte und die menschlichen Ressourcen immer trainiert hat.
3: In Italien wurden früher insgesamt 4 Atomkraftwerke betrieben. Ende der 90er Jahre wurden dann aber alle abgeschaltet. Die Regierung will nun nicht die alten Reaktoren wieder aktivieren. Sie spricht von neuen, kleineren, sogenannten Mini-Atomkraftwerken. Es sei durchaus möglich, dass die sicherer sind als die alten Anlagen, sagt Wolfram Sparber, der Leiter des EURAC-Instituts für erneuerbare Energien. Aber bis diese ans Netz gehen, werde es noch lange dauern.
6: Denn die Umsetzung ist nicht schnell. Also wenn wir in Italien knapp 10 Jahre brauchen, um einen Windpark umzusetzen, dann geschweige denn, wie lange werden wir brauchen, um ein Atomkraftwerk umzusetzen. Das heißt, solche Reaktoren werden wir in Europa nicht vor 2035, eher 2040 sehen. Und ich gehe davon aus, dass wenn die Erneuerbaren so ausgebaut werden in den kommenden Jahren wie in den letzten, dann werden wir 2035, 2040 ein de facto zu nahezu 100% erneuerbares Stromsystem haben.
3: Dann bräuchte es die Atomkraft gar nicht mehr, meint Sparber. Die italienische Regierung ist da anderer Meinung. Sie hat jetzt 12 Monate Zeit, die technischen und finanziellen Details der Rückkehr zur Atomenergie zu beschließen.
2: In Südtirol sind wir es eigentlich gewohnt, italienweit in vielen Bereichen die Besten zu sein. In der Schule, der Wirtschaft, der Infrastruktur. Anders schaut es beim Gesundheitswesen aus. In einer nationalen Untersuchung der Stiftung für Gesundheitsforschung, GIMBE, landen wir auf dem 5. letzten Platz. Noch schlechter sind nur süditalienische Regionen, Basilikata, Sizilien, Molise und Kalabrien. Besonders schlecht schaut es bei uns in der Vorsorge aus. Da kassiert Südtirol mit 59 von 100 Punkten ein ungenügend. Zum Vergleich, das Gesundheitswesen im Trentino schneidet deutlich besser ab und ist hier unter dem Besten. Was ist da los bei uns? Darüber habe ich am Vormittag mit Gesundheitslandesrat Hubert Missner gesprochen. Steht es um unser Gesundheitswesen wirklich so schlecht?
7: Nein, dass das Südtirol Gesundheitswesen nicht funktioniert, das stimmt einfach nicht. Die Akutversorgung funktioniert optimal. Und wir haben territoriale Versorgung, Sprengel, die wirklich gut funktioniert. Und niemand in Italien diese Versorgung hat wie Südtirol. Es hapert nur in der Prävention. Und dort sind wir Schlusslicht. Und das zieht das Gesundheitswesen vollkommen nach unten, wenn ich einen Gesamtindikator dann erstelle, wie erstellt worden ist.
2: Was ist da genau das Problem? Nur die niedere Impfquote, was fällt da alles konkret hinein?
7: Es ist wirklich die niedere Impfquote, die wir haben. Und wir haben zwar von 23 auf 24 uns etwas verbessert. Wir haben eine niedrige Impfquote, sei es bei den Kindern. Wir haben eine niedrige Impfquote, wenn ich jetzt an die Grippe denke, bei den Erwachsenen, die nicht mal die Hälfte ist, wie wir sie im italienischen Raum haben oder wie sie zum Beispiel in Trient ist. Das ist sicher die Impfskepsis, die in Südtirol herrscht. Wir hatten immer schon eine geringere Impfquote wie die anderen Regionen in Italien.
2: Und bei den stationären Aufnahmen in den Krankenhäusern, was sind da die Probleme? Wo hapert es da?
7: Wir haben stationäre Aufnahmen sicherlich mehr, wie ich es in anderen Regionen in Italien sehe. Wir haben grundsätzlich durchschnittlich in Bozen eine stationäre Aufnahme von 128 Patienten auf 1000 Leute in Südtirol. Das ist um 10 und mehr Punkte höher wie in Italien. Es ist um mehr wie 20 Punkte höher wie in Trient. Daran arbeiten wir. Es geht um die Vernetzung der Krankenhäuser, aber es geht auch darum, dass wir viele Patienten nicht aus den Betten hinausbekommen, weil zu Hause niemand ist.
2: Wir wissen, die Zahlen sind aus 2024, es sind 2 Jahre vergangen. Sie sind überzeugt, wir würden jetzt auf einem höheren Platz in der Liste liegen?
7: Ich bin überzeugt davon, dass wir jetzt bei den Daten, die früher oder später jetzt publiziert werden, und ich hatte ein Gespräch mit dem Präsidenten der GIMBE vor wenigen Tagen, bin ich ganz überzeugt, dass die Daten sich verbessern werden. Besonders im Präventionsbereich und besonders auch im Krankenhausbereich, weil wir wirklich die Vernetzung der Krankenhäuser vorantreiben, auch versuchen, die Zusammenarbeit zwischen den Krankenhäusern zu verbessern.
2: Sagt Gesundheitslandesrat Hubert Miesner. Relativ gut schneidet Südtirol bei der wohnortnahen Gesundheitsversorgung ab. Dafür gab es 83 von 100 möglichen Punkten.
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2: Der Umweltaktivist Moritz Holzinger fordert Änderungen bei Bus und Bahn in Südtirol. In einem offenen Brief an Mobilitätslandesrat Daniel Alfreider hat er 14 Forderungen aufgelistet. Wilhelm Scherzer mit den Kurznachrichten.
10: Holzinger fordert unter anderem Gratis-Öffis für 5 Jahre. Finanziert werden könne das mit einer Abgabe von 2 Euro pro Gast und Übernachtung, sagt Holzinger. Außerdem fordert er einen massiven Ausbau des öffentlichen Zugverkehrs mit Bahnen ins Überetsch nach Gröden und ins Arntal. Und da hat auch eine provokante Forderung an die Politiker. Sie sollten einen Monat pro Jahr alle Wege ohne Auto zurücklegen. Die Übersiedlung von Flüchtlingsfamilien aus Bozen in andere Südtiroler Gemeinden läuft. 29 von insgesamt 94 Familien haben eine neue Bleibe. Die Hälfte davon ist auch schon umgezogen. Bisher haben sich 66 Südtiroler Gemeinden bereit erklärt, eine Flüchtlingsfamilie aufzunehmen. Die Karabiniere von Brixen haben einen Betrug mit Firmentankkarten aufgedeckt. Dabei sollen der Fahrer eines Unternehmens und der Betreiber einer Tankstelle fingierte Tankvorgänge dem Unternehmen in Rechnung gestellt haben. Das Unternehmen soll auf diese Weise um rund 20.000 Euro geschädigt worden sein. Bei Hausdurchsuchungen wurden zudem 40.000 Euro sichergestellt. Woher das Geld stammt, ist unklar. Die beiden Männer aus Bosnien und Albanien wurden angezeigt. Die Stadt Bozen und der Walterpark streiten um Geld. Die Walterpark AG soll mehrere Jahre die Immobiliensteuer GIS nicht gezahlt haben. Von 4 Millionen Euro ist die Rede. Mit Strafen und Verzugszinsen sollen die Schulden sogar rund 8 Millionen Euro betragen. Die Walterpark AG hat Einspruch gegen den Steuerbescheid erhoben. Jetzt läuft ein Verfahren. Das Kolosseum in Rom ist heute geschlossen. Tausende Touristen können nicht hinein. Der Grund dafür ist ein tödlicher Arbeitsunfall gestern. Ein 22-Jähriger war bei Arbeiten an der Beleuchtungsanlage 10 Meter abgestürzt. Zuerst war nur der betroffene Bereich gesperrt worden. Gewerkschaften haben, aus Respekt vor dem Verstorbenen, aber die vollständige Schließung gefordert. Der Vulkan Ätna auf Sizilien ist wieder aktiv, er speit Asche. Bis zu 4 Kilometer hoch ist die Wolke. Das Institut für Vulkanologie hat eine Warnung für den Flugverkehr ausgegeben. Der Flughafen von Catania ist bisher aber noch offen. Im August war der Flugverkehr in Catania wegen der Aktivität des Ätna länger unterbrochen gewesen.
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10: Der Automarkt in der EU hat in den vergangenen Sommermonaten zugelegt. Im Juli stiegen die Neuzulassungen von Pkw gegenüber dem Juli voriges Jahr um 3% und im August um 4,5%. Vor allem die Chinesen sind im Aufwind. Sie haben ihren Markteinteil auf knapp 10% erhöht. Der deutsche Autobauer VW dagegen hat heuer im Sommer um 3% weniger Autos verkauft als vorigen Sommer. Jetzt zu den aktuellen Entwicklungen an den Börsen. Der DAX in Frankfurt ist 0,7% im Minus und der MIP-Index in Mailand verliert 0,4%.
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2: Die meisten Menschen wechseln den Job mehrmals in ihrem Arbeitsleben. Meist nicht den Beruf, wohl aber die Arbeitsstelle. Für den Arbeitgeber kann das unter Umständen ein Problem sein, und zwar, wenn der Mitarbeiter zur Konkurrenz wechselt. Deshalb gibt es die sogenannte Konkurrenzverbotsklausel.
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10: Unternehmen sind normalerweise daran interessiert, Mitarbeiter lange zu halten. Und wenn doch jemand kündigt, dann soll er zumindest nicht unbedingt zur Konkurrenz abwandern und auch noch wichtiges Know-how oder Kunden mitnehmen. Um das zu verhindern, gibt es eine Möglichkeit für Unternehmer, erklärt Rechtsanwalt Alexander Kretzinger.
11: Man kann mit dem eigenen Angestellten oder auch mit einem Handelsvertreter, der für einen arbeitet, einen eigenen Vertrag, eine eigene Klausel vereinbaren, in der drinnen steht, wenn du hier aus diesem Unternehmen ausscheiden solltest, dann darfst du für bestimmte andere Konkurrenten nicht arbeiten für eine gewisse Dauer.
10: Diese Verbotsklausel ist aber nicht gratis. Der Mitarbeiter muss dafür eigens entschädigt werden. Ein Scheinbetrag gilt nicht. Es muss sich dabei um eine angemessene Entlohnung handeln.
11: Die genaue Höhe hängt davon ab, ob jemand eine Führungsposition innen hat oder ein normaler Angestellter ist und so weiter. Aber 20-30% des Lohnes sollte die Konkurrenzverbotsklausel Entschädigung ausmachen.
10: Und auch sonst muss in der Vereinbarung einiges berücksichtigt werden. Der Arbeitgeber kann nicht alles verbieten.
11: Man muss jemandem schon noch die Möglichkeit geben, auch irgendwo anders zu arbeiten. Das heißt, man kann die Zone nicht unbegrenzt ausdehnen. Man kann nicht alle Bereiche umfassen. Allerdings ist es natürlich so, dass es schon für bestimmte Betriebe gelten kann. Das heißt, wenn ein Betrieb direkt ein direkter Konkurrent ist, dann kann ich verbieten, dort zu arbeiten.
10: Und wenn sich der Angestellte nicht an das Verbot hält und doch zur Konkurrenz wechselt?
11: Abgesehen von eventuellen Schadenersatz, den man zahlen muss, muss man den ganzen Betrag zurückbezahlen, den man eigens für dieses Konkurrenzverbotsklausel bekommen hat. Das heißt, es kann dann auch ganz schön teuer werden.
10: Sagt Rechtsanwalt Kretzinger. Alternativ zum Schadenersatz kann der Arbeitgeber auch vor Gericht einklagen, dass der Angestellte die Verbotsklausel einhalten und die Arbeit bei der Konkurrenz aufgeben muss.
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2: Jetzt ist es noch verbreitet sonnig mit ein paar Schleierwolken bei maximal 20 bis 24 Grad. In den nächsten Stunden kommen dann immer mehr Wolken dazu und am Abend kann es am Alpenhauptkamm vor allem im Osten etwas regnen. Auch der Nordföhn frischt wieder auf. Lukas Hastner vom Landeswetterdienst. Wie geht es dann morgen und in den nächsten Tagen weiter?
12: Ja, nach Durchzug der Kaltfront heute Abend beruhigt sich das Wetter in der Nacht auf morgen wieder und es stellt sich morgen sehr sonniges Wetter mit nur ein paar Schleierwolken ein. In den Tagen darauf und bis in die neue Woche hinein baut sich dann ein kräftiges Hochdruckgebiet auf. Es bringt ruhiges, sehr sonniges Herbstwetter mit nur wenigen Wolken. Die Temperaturen steigen in Bozen auf bis zu 26 Grad an.
2: Das war das Südtirol-Journal Mittagsmagazin vom Donnerstag. Wenn Sie mögen, dann hören wir uns morgen wieder zur selben Zeit. Ich bin Marlies Winkler. Ich wünsche Ihnen noch einen feinen Nachmittag. Machen Sie es gut.
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15: Schönen Mittag aus der Landesverkehrsmeldezentrale. Ich bin Manuel Scutellaro. Auf der Schnellstraße Mebo in Richtung Meran zwischen Bozen Süd und Eppan wurde die Unfallstelle geräumt. Und auf der Pustertaler Staatsstraße in Richtung Brixen zwischen Mühlbach und Schaps gibt es Kolonnenverkehr wegen Belastung. Allen unterwegs gute und sichere Fahrt.
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2: Karabiniere melden großen Drogenfund in Bozen. Neue Atomkraftwerke. Südtirol sagt nein, danke. Das Wetter ist noch sonnig, aber Wolken sind im Anmarsch. Ich bin Sabrina Fleischmann, grüß Gott.
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2: In Bozen haben die Karabiniere fast 9 Kilogramm Haschisch sichergestellt. Am Grässer Platz haben sie vorgestern in der Nacht einen jungen Mann auf einem Fahrrad angehalten. Sie haben den ausländischen Staatsbürger ohne festen Wohnsitz und mit Vorstrafen dann genauer unter die Lupe genommen. Und dabei haben sie dann 18 Beutel mit Haschisch gefunden. Die Drogen wurden beschlagnahmt, ebenso das Fahrrad, das rund 6.000 Euro wert ist. Es könnte gestohlen sein. Und der Mann wurde festgenommen. Italien kehrt wieder zur Atomkraft zurück. Das Parlament in Rom hat ein Gesetz genehmigt, das den Weg dafür freimacht. Wo die Reaktoren gebaut werden, steht noch nicht fest. Die Regierung will bei der Standortsuche die Gemeinden mit einbeziehen. Sie können sich freiwillig melden, wenn sie ein Atomkraftwerk haben möchten. Im Gegenzug sollen sie dann dafür billigeren oder sogar kostenlosen Strom bekommen. Dass sich in Südtirol eine Gemeinde dafür meldet, bezweifelt Dominik Oberstaller, der Präsident des Gemeindeverbandes.
4: Kann ich mir schwer vorstellen, dass hier Gemeinden interessiert sind. Das ist ein enormer Eingriff, ist natürlich auch mit Sicherheitsthematiken verbunden. Ich denke nicht, dass hier auch der Bedarf da ist für derer große Mengen an Energie.
2: Die Regierung hat jetzt ein Jahr lang Zeit, die technischen und finanziellen Details auszuarbeiten. Und dann wird es noch Jahre dauern, bis die Reaktoren in Betrieb gehen und Strom liefern. Auch in Hafling gibt es jetzt eine E-Carsharing-Station. An der neuen Station steht ein elektrischer Kleinbus, der ausgeliehen werden kann. Es ist ein Siebensitzer, er kann entweder für einige Stunden oder tageweise gebucht werden. Die Buchung erfolgt über die Alps Go App, bezahlt werden die Fahrzeit und die zurückgelegte Strecke. Doppeltes Pech hatte eine junge Autofahrerin im Zillertal in Nordtirol. Zuerst ist sie von der Straße abgekommen, weil sie einem Reh ausweichen wollte. Das Auto hat sich mehrmals überschlagen und ist in einen Wald gestürzt. Die Frau wurde aber nur leicht verletzt und konnte selbst einen Notruf absetzen. Dann sind Rettung und Polizei angerückt. Die Polizisten haben einen Alkotest durchgeführt und er ist positiv ausgefallen. Die 28-Jährige wurde dann von der Rettung ins Krankenhaus eingeliefert. Der Vulkan Ätna auf Sizilien ist wieder aktiv. Er spuckt Asche in den Himmel. Bis zu 4 Kilometer hoch ist die Wolke. Es wurde bereits eine Warnung für den Flugverkehr ausgegeben. Der Flughafen von Catania ist bisher aber noch offen. Im August war der Flugverkehr in Catania wegen des Ätna länger unterbrochen gewesen. Mit viel Sonne starten wir in den Nachmittag. Die weiteren Wetteraussichten gleich.
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2: Sonne genießen heißt es noch, die Temperaturen sind angenehm. In Brandzoll werden aktuell 20 Grad gemessen, in Fahren sind es 18. Brunig meldet 16 Grad, in Corvara und in Deutschenhofen sind es 17 und in Burgstall zeigt das Thermometer auf 19 Grad. Am Nachmittag werden die Wolken dichter und am Abend können auch ein paar Regentropfen fallen, vor allem an der Grenze zu Nordtirol und im Pustertal. Der Freitag bringt uns morgen viel Sonne, wenige Wolken und Höchstwerte bis zu 24 Grad.
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8: Schönen Nachmittag wünscht Daniel Hofer aus der Landesverkehrsmeldezentrale. Zu Verzögerungen und Wartezeiten wegen Arbeiten kommt es immer wieder auf der Weinstraße bei Unterplanitzing, auf der Brenner Staatsstraße bei Klausen, auf der Staatsstraße Klausen-Pontives bei Klausen und auf der Gardertaler Staatsstraße bei Zwischenwasser. Kommen Sie gut voran!
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1: Schlechte Noten für Südtiroler Sanität, Landesrat Messner kontert. Italien dementiert Warnung vor russischen Drohnenangriffen. Das Wetter hat Sonne und Wolken zu bieten. Ich bin Sabrina Fleischmann, guten Nachmittag.
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1: Landesrat Hubert Messner verteidigt das Südtiroler Gesundheitswesen. Das hat bei einer italienweiten Untersuchung ja im Vergleich mit anderen Regionen schlecht abgeschnitten. Wir sind auf Platz 17 von 21 gelandet. Besonders schlecht schaut es bei uns in der Vorsorge aus. Da kassiert Südtirol mit 59 von 100 Punkten ein ungenügend. Landesrat Messner sagt hingegen, bei uns laufe vieles gut.
3: Dass das Südtiroler Gesundheitswesen nicht funktioniert, das stimmt einfach nicht. Die Akutversorgung funktioniert optimal. Und wir haben territoriale Versorgung, Sprengel, die wirklich gut funktioniert. Und niemand in Italien diese Versorgung hat wie Südtirol. Es happert nur in der Prävention. Und dort sind wir Schlusslicht. Und das zieht das Südtiroler Gesundheitswesen vollkommen nach unten, wenn ich einen Gesamtindikator dann erstelle, wie erstellt worden ist.
1: Relativ gut schneidet Südtirol bei der wohnortnahen Gesundheitsversorgung ab. Dafür gab es 83 von 100 möglichen Punkten. Die Karabinieri haben in Bozen fast 9 Kilo Haschisch sichergestellt. Am Gräser Platz haben sie einen jungen Mann auf einem Fahrrad angehalten. Der ausländische Staatsbürger war ohne festen Wohnsitz und mit Vorstrafen und wurde deshalb genauer unter die Lupe genommen. Und dabei haben die Beamten dann 18 Beutel mit Haschisch gefunden. Die Drogen wurden beschlagnahmt, ebenso das Fahrrad, das rund 6.000 Euro wert ist. Es könnte gestohlen sein. Der Mann wurde festgenommen. Auch in Hafling gibt es jetzt eine E-Carsharing-Station. Dort steht ein elektrischer Kleinbus, der ausgeliehen werden kann. Der Siebensitzer kann entweder für einige Stunden oder tageweise gebucht werden über die App Alps Go App. Bezahlt werden die Fahrzeit und die zurückgelegte Strecke. Russland könnte neue Drohnenangriffe in Europa vorbereiten. Dieses Mal könnten Mittelmeerländer wie Italien, Frankreich und Spanien ins Visier genommen werden. Das berichtet die spanische Tageszeitung El Mundo. Die Warnung soll von US-Geheimdiensten kommen und die Drohnen mit Sprengstoff könnten laut El Mundo in Containern auf Handelsschiffen versteckt und dann vom Meer aus gestartet werden, auch aus hunderten Kilometern Entfernung von der Küste. Italiens Verteidigungsminister Crosetto hat den Bericht zurückgewiesen und Entwarnung gegeben. Es gebe keine Hinweise auf mögliche Angriffe auf Italien durch russische Schiffe und Drohnen, sagt er. Polen meldet unterdessen einen neuen Sabotageakt, der auf das Konto von Russland gehen könnte. Es geht um einen Brand in einem Terminal des Satelliten-Internetdienstes Starlink, der schnell gelöscht werden könnte. Der Ausfall der Station hätte zu Problemen bei der Internetversorgung in Polen und in der Ukraine, aber auch beim Betrieb von Geldautomaten in Polen führen können. Die Sonne bekommt jetzt Konkurrenz durch Wolken. Mehr zum Wetter gleich.
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1: Es ist nur mehr teilweise sonnig, vor allem im Norden des Landes ziehen dichtere Wolken auf und dort können sie am Abend auch ein paar Regentropfen mitbringen. Die Temperaturen sind aber immer noch angenehm. Bei der Leimburg im Unterland und in Naturns und auch in Oberfintel werden aktuell 20 Grad gemessen. 19 sind es in Benz im Saarntal, 23 in Flersch und 18 Grad hat es aktuell in Pfunders. Morgen Freitag geht es weiter mit viel Sonne und wenigen Wolken und die Höchstwerte werden angenehm mit maximal 24 Grad. Das Wochenende wird schön und noch etwas wärmer.
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9: Guten Nachmittag aus der Landesverkehrsmeldezentrale. Ich bin Manuel Scutellaro. Auf der Weinstraße bei Unterplanitzing wird der Verkehr wegen Asphaltierungsarbeiten abwechselnd einspurig geregelt. Rechnen Sie mit kurzen Wartezeiten. Von den anderen Hauptstraßen Südtirols wurden uns keine Störungen gemeldet. Gute Fahrt!

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3: Der Mensch kann eigentlich viel, um nicht zu sagen alles essen. Das heißt von Fleisch bis Obst und Gemüse hin zu Pilzen, Eiern und Milch. Und doch entscheiden sich immer mehr für die vegane Ernährung. Was das genau ist, erklärt Dr. Michael Koop von der Abteilung Klinische Ernährung am Krankenhaus Bozen.
4: Im Prinzip ist die vegetarische Ernährung eigentlich eine sehr sinnvolle Ernährung, weil die im Normalfall sehr viel Obst, sehr viel Gemüse, sehr viel Getreide, Hülsenfrüchte, alle diese Dinge, von denen wir wissen, dass sie positive Auswirkungen auf unseren Körper haben. Und die vegetarische Ernährung ist normalerweise sehr reich davon. In der vegetarischen Ernährung kann es aber passieren, dass man eventuell auch vielleicht zu viele Fette in Form von Käse, zu viele Eier zu sich nimmt. Und dann ist es natürlich nicht mehr so gesund.
3: Das heißt, vegetarisch ist nicht gleich gut vegetarisch. Es kommt darauf an, was man zu sich nimmt. Wie auch bei einer normalen Ernährung kann es auch hier zu Mangelerscheinungen kommen, wenn man gewisse Substanzen in zu geringen Mengen zu sich nimmt.
4: Beim Vegetarier, der auch tierische Produkte wie Milchprodukte und Eier isst, ist das Risiko eher selten. Vielleicht das Eisen kann ein bisschen ein Spurenelement sein, wo es Mangelerscheinungen kommen kann. Aber auch hier, wenn man sich bewusst ernährt, wenn man bewusst Nahrungsmittel auswählt, die alle diese Dinge enthalten haben, dann ist das Risiko eigentlich relativ gering.
3: Das Risiko ist also vorhanden. Wenn man sich aber richtig informiert, in welchen Lebensmitteln zum Beispiel Calcium oder Eisen vorhanden sind und diese richtig kombiniert, kann man vegetarisch gesund leben.
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5: Hallo?

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1: Die genaue Zeit, 15 Uhr.
2: Neue Masche beim Telefonbetrug, Finanzpolizei warnt. Schlechte Noten für Südtirols Gesundheitswesen bei der Vorsorge. Das Wetter mit Sonne und Wolken geht's durch den Nachmittag. Ich bin Sabrina Fleischmann, grüß Gott.
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2: Die Finanzpolizei warnt vor einer neuen Form des Telefonbetrugs. In den letzten Tagen wurden mehrere Fälle gemeldet. Die Täter geben sich als Beamte der Finanzwache aus und behaupten, ein Auto mit Ausländern angehalten zu haben und dort den Ausweis eines Angehörigen gefunden zu haben. Sie fordern die Opfer dann dazu auf, persönliche Daten und Informationen mitzuteilen oder zur Kaserne der Finanzpolizei nach Bozen zu kommen. Ziel der Betrüger könnte es sein, die Opfer aus der Wohnung zu locken, damit Komplizen dort ungestört einbrechen können, vermutet die Finanzpolizei. Sie ruft dazu auf, bei verdächtigen Anrufen sofort die Behörden zu informieren und niemals persönliche Daten mitzuteilen und auch nicht, ob zu Hause Schmuck oder Bargeld aufbewahrt werden. Das Südtiroler Gesundheitswesen funktioniert gut, das Problem sei nur die Vorsorge. Das sagt Gesundheitslandesrat Hubert Messner nach den schlechten Ergebnissen einer italienweiten Untersuchung. Da ist Südtirol auf Rang 17 von 21 gelandet. Unsere Nachbarn im Trentino haben wesentlich besser abgeschnitten. Sie landen auf Platz 5 im Ranking. Landesrat Messner sagt, das liege vor allem an den niedrigen Impfquoten bei uns. Und dass einige Menschen nicht zu Vorsorgeuntersuchungen gehen.
4: Es hängt nur mit der Prävention zusammen. Und Sie wissen, für mich ist die Prävention eine Priorität dieses meines Mandates. Mit den großen Gebieten draußen hausärztliche Versorgung, Versorgung der Menschen zu Hause und die Krankenhausversorgung stehen wir im Mittelfeld.
2: Bei der wohnortnahen Versorgung schneidet Südtirol gut ab mit 83 von 100 Punkten. Russland könnte neue Drohnenangriffe in Europa vorbereiten. Dieses Mal könnten Mittelmeerländer wie Italien, Spanien und Frankreich ins Visier genommen werden. Das berichtet die spanische Tageszeitung El Mundo. Die Warnung soll von US-Geheimdiensten kommen. Italiens Verteidigungsminister Crosetto hat den Bericht zurückgewiesen und Entwarnung gegeben. Es gebe keine Hinweise auf mögliche Angriffe durch russische Schiffe und Drohnen. In Bozen hat die Stadtpolizei eine Wobi-Wohnung im Stadtviertel Don Bosco kontrolliert, weil es Hinweise gab, dass sie nicht rechtmäßig genutzt wird. Die Beamten haben dort zwei Männer angetroffen, die nicht die Mieter sind. Bei einer weiteren Durchsuchung haben die Beamten dann drei Präzisionswagen und fast 100 Gramm Kokain sichergestellt. Einer der Männer wurde festgenommen und ins Gefängnis gebracht. Sonne und Wolken teilen sich den Himmel. Die Einzelheiten zum Wetter gleich.
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3: Die Sonne wird jetzt von ein paar Wolken begleitet, aber die Temperaturen sind immer noch angenehm. In Salon und in Schlanders werden 20 Grad gemessen, in Mühlen in Taufers sind es 18, Saarndein meldet 17 und in Rednaun werden 18 Grad gemessen. Am Abend können noch ein paar Regentropfen fallen, vor allem am Alpenhauptkamm und auch im Pustertal. Morgen Freitag wird es wieder sonnig, nur wenige Wolken mischen mit und die Höchstwerte schaffen bis zu 24 Grad.
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5: Schönen Nachmittag wünscht Daniel Hofer aus der Landesverkehrsmeldezentrale. Zu Verzögerungen und Wartezeiten wegen Arbeiten kommt es immer wieder auf der Weinstraße bei Unterplanitzing, auf der Brenner Staatsstraße bei Klausen, auf der Staatsstraße Klausen-Pontives bei Klausen und auf der Gardataler Staatsstraße bei Zwischenwasser. Kommen Sie gut voran.
6: Wochenende, oder? Donnerstag. Wie schnell sie doch vergeht, die Zeit. 4 Stunden Live-Programm in Richtung 19 Uhr. Hallo und willkommen. Ich bin Alexander Lanz im Sendestudio von Radio 2000 hier in Pfalzen, Ihr Begleiter. Schön, dass Sie uns zuhören, dass Sie mit dabei sind am Radio Kastl, egal wo auch immer.

Ist es Zufall, ist es Schicksal? Die Schlagerparty 2026 in Meranzen am 7. November heurigen Jahres. Bernhard Brink, Sonja Liebing, Sunrise, Frank Lars, die Rolling Stones und Rodensteine ebenso. Und Petra Frey war damals mit dabei bei der ersten Radio 2000 Party, wo ich das erste Mal da war. Und was für ein Zufall, heuer in meinem letzten Dienstjahr bei Radio 2000 ist sie ebenso wieder da, Petra Frey. Sie ist so frei, ich ebenso.

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So hat sie gesungen, Simone, die Frau im Zug. Und Österreich erreicht jetzt Südtirol musikalisch die Hände. Barbara Zanetti, ihr neuester Titel, Vergiss mal nicht.

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DJ Ötzi, spielen wir gerne, ein Stern, der deinen Namen trägt.

Ganz liebe Grüße jetzt an Doris in Orolang, Merlin Lüsen, Rudi, Barbara, Maria und Wally vom Ehrenberg werden gegrüßt in Pfalzen. Weiters Clara, Hubert und Alex von der Rhone auf der Rodenecker Alm, Hubert und Monika in Anatz ebenso und alle vom Lieblingssender Radio 2000. Die Grüße kommen auch so lieb von der Bärbel und wir sagen danke, nette Grüße zurück und Monika Martin.

0: der Sommer kam. Monika Martin, für unsere treue Zuhörerin, für die Bärbel, nette Grüße und in lieber Verbundenheit meinerseits zurück.
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3: Ja, danke für die Einladung. Ich bin sehr gerne gekommen und möchte Ihnen, aber vor allem allen Hörerinnen und Hörern, einen schönen Tag wünschen.
4: Ups, ja, was ist denn da passiert?
2: Ja. Es gang und gäbe, dass Sie in Studios
4: ich wollte jetzt eigentlich den Programmhinweis machen.
2: Geworden. Umso mehr freuen wir aber uns, wenn Sie vorbeischauen. Wie geht's Ihnen heute?
3: Ja, ich muss sagen, das geht mir relativ gut. Gesundheitlich ist mehr oder weniger alles ein bisschen in Ordnung. Natürlich wird man nicht jünger. Wenn man 85 Jahre alt ist, dann der Staat verteidigen, auch mit beitragen, die Probleme unseres Landes zu lösen.
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4: So, da hat der Computer Wurschtel gemacht, aber den Programmhinweis, den aktuellen, werden wir heute auch noch rausfischen. Das verspreche ich Ihnen. Den Luis haben wir vor einigen Wochen bereits gehört, der übrigens vor kurzem 85 geworden ist.

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1: Grant am Rittenangehörige hoffen auf Lebenszeichen von Tobias Unterhofer. Genug Regen, Land hat Wassernotstand aufgehoben. Heute bringt uns das Wetter stellenweise ein paar Regentropfen. Ich bin Sabrina Fleischmann, guten Nachmittag.
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1: Nach dem Brand am Vogelhauserhof in Lengstein am Ritten fehlt vom Besitzer weiterhin jede Spur. Der 43-jährige Tobias Unterhofer ist seit dem Brand verschwunden. Seine Angehörigen hoffen, dass er noch am Leben ist und den Hof vor oder nach dem Ausbruch des Feuers verlassen konnte. Sie haben jetzt über die sozialen Netzwerke einen Aufruf gestartet und bitten um Hinweise, die zum Auffinden des Vermissten führen könnten. In der Nacht auf gestern waren der Stadel und der Stall des Hofes abgebrannt. Die Finanzpolizei warnt die Bevölkerung vor einer neuen Form des Telefonbetrugs. In den letzten Tagen wurden mehrere Fälle gemeldet. Die Täter geben sich als Beamte der Finanzwache aus und behaupten, ein Auto mit Ausländern angehalten zu haben und dabei den Ausweis eines Angehörigen gefunden zu haben. Sie fordern die Opfer dazu auf, persönliche Daten mitzuteilen oder zur Kaserne der Finanzpolizei nach Bozen zu kommen. Ziel der Betrüger könnte es sein, die Opfer aus ihrer Wohnung zu locken, damit Komplizen dort ungestört einbrechen können, vermutet die Finanzpolizei. Sie ruft dazu auf, bei verdächtigen Anrufen sofort die Behörden zu informieren und niemals mitzuteilen, ob zu Hause Schmuck oder Bargeld aufbewahrt werden. Entwarnung gibt es beim Trinkwasser. Der Wassernotstand in Südtirol wurde heute aufgehoben. Die Lage hat sich entspannt, weil es nicht mehr so heiß und trocken ist, braucht auch die Landwirtschaft weniger Wasser zur Bewässerung. Der Notstand war am 20. Juli ausgerufen worden. In Südtirol musste Wasser gespart werden, damit auch die Gebiete entlang der Etsch im Süden noch genug abbekommen. Das sei gelungen, auch dank der Zusammenarbeit zwischen Land, Gemeinden, Bevölkerung und den Energieunternehmen, heißt es von der Landesregierung. Die Gefahr sei aber noch nicht gebannt, sagt Umweltlandesrat Brunner. Er hofft auf einen feuchten Herbst und einen Winter mit viel Schnee, damit es im nächsten Sommer nicht wieder zu Engpässen kommt. Die Hitzewelle dieses Sommers hat auch Europas Wirtschaft zugesetzt. Der Finanz- und Versicherungskonzern Allianz listet auf, dass die Wirtschaftsleistung heuer um 113 Milliarden Euro zurückgegangen sei. Italien liegt dabei mit geschätzten Einbußen von 28 Milliarden auf Platz 1, gefolgt von Deutschland. Als wirtschaftliche Einbußen zählen dabei Produktionsausfälle und geringere Wertschöpfung, bedingt durch geringere Arbeitsproduktivität sowie durch längere Pausen und Fehlzeiten. Der Verein La Strada de Vic und das Regierungskommissariat wollen gemeinsam gegen Menschenhandel und Ausbeutung vorgehen. Das haben sie in einem Abkommen bestätigt. Bereits bisher haben sie beim Projekt Alba zusammengearbeitet, das sich um die Opfer von Menschenhandel kümmert. Sonne und Wolken stehen auf dem Wetterprogramm. Die Einzelheiten gleich.
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1: Sonne, Wolken und Wind. Von allem etwas ist heute Nachmittag dabei und am Abend können auch ein paar Regentropfen dazukommen. Die Temperaturen sind angenehm. In St. Martin in Versailles und in St. Martin in Thurn werden aktuell 20 Grad gemessen. In Terenden und in Toblach sind es 18, Sulden meldet 16 und in Freienfeld werden 19 Grad gemessen. Morgen Freitag wird sonniger und wärmer mit Höchstwerten bis zu 24 Grad.
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8: Und jetzt um 16 Uhr und 6 Minuten. 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
9: Daniel Hofer begrüßt Sie aus der Landesverkehrsmeldezentrale. Auf der Finchgauer Staatsstraße bei Charles hat sich ein Unfall ereignet. Rechnen Sie mit Behinderungen und Staus in beiden Fahrtrichtungen. Fahren Sie vorsichtig.
10: Der Donnerstagnachmittag. Schön, dass Sie uns zuhören.

0: Ferrara.
1: Ja, ich liebe dich.
0: Ich würde sagen, wen die Muse küsst, trotz einer anderslautenden Gerichtsentscheidung haben Sicherheitskräfte des Weißen Hauses am Donnerstag Journalisten der Medienhäuser Politico, MS Now und CNN den Zutritt verwehrt. Einem Politico-Reporter ist zudem der Presseausweis entzogen worden. Mitarbeitern der Sender MS Now sowie CNN ist der Einlass auf das Gelände verweigert worden. Dies geschah wenige Stunden, nachdem ein Bundesrichter das von US-Präsident Donald Trump verhängte Zutrittsverbot vorläufig gekippt hatte. Wer darf und wer darf nicht zu Donald Trump?

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So hat er uns gesungen, Roy Orbison. Jetzt kommt ein Mann aus Bayern, Christian Bauer, Künstlername Chris, und sein neuester Titel, der sich da nennt Maria. Anschließend darf ich weitergeben zu Werner Gartner und zu den volkslümlichen Schätzen.

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1: Der volkstümliche Schatz kommt heute aus Slowenien. Und diesmal geht es um einen Musiker, dessen Geschichte mindestens genauso berührt wie seine Musik. Miro Klinč, ein bekannter slowenischer Harmonikaspieler, der feiert übrigens in 3 Tagen am 27. September seinen 66. Geburtstag. Seine musikalische Geschichte begann ganz bescheiden. Er wurde von seiner Mutter allein großgezogen, die wusste, wie sehr ihr Sohn für die Musik brannte und sparte, wo immer es ging, um ihn seinen größten Wunsch zu erfüllen. Ein eigenes Instrument. Sie kaufte dem jungen Miro seine erste Klarinette und ermöglichte ihm zunächst Unterricht bei einem Privatlehrer und später an der örtlichen Musikschule. Dort lernte er Klarinette und Harmonika und schon bald zeigte sich sein außergewöhnliches musikalisches Talent. Mit gerade mal 15 Jahren gründete Miro sein erstes Trio. Sie spielten bei Hochzeiten, kleinen Festen und Feiern und sorgten immer für gute Stimmung. Aus dem Trio wurde schließlich ein 7-köpfiges Ensemble, in dem Miro als Klarinettist sein Können zeigte. Es folgten erste Studioaufnahmen, größere Bühnen und Auftritte im Ausland. Doch seiner diatonischen Harmonika blieb er immer treu. Durch unermüdliches Üben stellte sich auch bald der Erfolg ein. Anfang der 80er Jahre gewann Miro gleich zweimal den renommierten slowenischen Wettbewerb das Goldene Akkordeon. Auch beim internationalen Wettbewerb im italienischen Sauris konnte er sein großes Können unter Beweis stellen. 1985 dann gründete Miro sein erstes Ensemble. Zunächst wieder als Trio, später blieb er dem beliebten Oberkleiner Klang in Quintettbesetzung treu. Mit dabei war auch seine Frau Milena als Sängerin. Später unterstützte auch Tochter Marina mit ihrer wunderbaren Stimme das Ensemble. Miro Klinč ist aber nicht nur ein hervorragender Harmonikaspieler, er ist auch ein guter Sänger, ein begnadeter Humorist und vor allem ein Musiker, der sein Wissen und seine Erfahrung gerne an die nächste Generation weitergibt. Trotz all seiner Erfolge ist Miro Klinč ein sympathischer und bodenständiger Mensch geblieben, einer, dem man einfach gerne zuhört. Und genau das tun wir jetzt. Hier ist Miro Klinč und sein Ensemble. Machen Sie es gut und bis bald, Ihr Werner.

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Stephanie Hartl. Das Leben ist zu kurz zum Traurigsein. Das war's angekommen auf unserer WhatsApp-Seite, nämlich der Christian aus Nadons wünscht sich Diola Schmäh. Er grüßt damit die Arbeitskollegen.

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2: Die genaue Zeit, 17 Uhr.
3: Italien steht vor der Rückkehr zur Atomenergie. Nach Brand am Ritten Angehörige von vermissten Bauer hoffen auf Lebenszeichen. Das Wetter ist bunt gemischt. Ich bin Sabrina Fleischmann. Guten Nachmittag.
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3: Italien setzt wieder auf Atomkraft. Das Parlament in Rom hat ein Gesetz genehmigt, das den Weg für die Rückkehr zur Atomenergie freimacht. Früher wurden in Italien 4 Atomkraftwerke betrieben, die Ende der 1990er Jahre abgeschaltet wurden. Die Regierung will aber nicht die alten wieder aktivieren, sondern neue, sogenannte Mini-Atomkraftwerke bauen. Die könnten durchaus sicherer sein als die alten Anlagen, sagt Wolfram Sparber. Er ist der Leiter des Eurac-Institutes für erneuerbare Energien. Bis diese Mini-Reaktoren aber laufen, werde es noch lange dauern.
5: Denn die Umsetzung ist nicht schnell. Also wenn wir in Italien knapp 10 Jahre brauchen, um einen Windpark umzusetzen, dann geschweige denn, wie lange werden wir brauchen, um ein Atomkraftwerk umzusetzen. Das heißt, solche Reaktoren werden wir in Europa nicht vor 2035, eher 2040 sehen.
3: Umweltminister Pichetto Fratin sagt, mit neuer und nachhaltiger Kernenergie sei Italien besser vor Preisschwankungen im Energiebereich geschützt. Die Südtiroler Grünen sind gegen die Rückkehr Italiens zur Atomkraft. Die Regierung habe einen Blankoscheck. Es sei noch offen, wo die Atomreaktoren gebaut werden. Und auch für die Lagerung des Atommülls gäbe es keine Lösung. Atomkraft bleibe eine Hochrisikotechnologie. Italien sollte stattdessen die erneuerbaren Energien fördern, fordern die Grünen. Südtirol müsse auf jeden Fall atomfrei bleiben. Die Landesregierung müsse dafür sorgen, dass bei uns kein Atomkraftwerk gebaut wird. Nach dem Brand am Vogelhauser Hof in Lengstein am Ritten fehlt vom Besitzer immer noch jede Spur. Der 43-jährige Tobias Unterhofer ist seit dem Brand verschwunden. Seine Angehörigen hoffen aber, dass er noch am Leben ist und den Hof vor oder nach Ausbruch des Feuers verlassen konnte. Sie haben jetzt über die sozialen Netzwerke einen Aufruf gestartet und bitten um Hinweise, die zum Auffinden des Vermissten führen könnten. Der Spätsommer im September bringt uns viel Sonne und kaum Regen. Aber das Wasser ist nicht mehr knapp. Der Wassernotstand in Südtirol wurde heute aufgehoben. Der Notstand war am 20. Juli ausgerufen worden. In Südtirol musste Wasser gespart werden, damit die Gebiete entlang der Etsch im Süden noch genug abbekommen. Das sei auch gelungen, dank der Zusammenarbeit zwischen Land, Gemeinden, Bevölkerung und den Energieunternehmen, heißt es von der Landesregierung. Umweltlandesrat Brunner sagt aber auch, die Gefahr sei noch nicht gebannt. Er hofft auf einen feuchten Herbst und einen Winter mit viel Schnee, damit es im nächsten Sommer nicht wieder zu Engpässen kommt. Heute werden nur ein paar Regentropfen fallen, mehr zum Wetter gleich.
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3: Die Wolken nehmen zu und die Sonne wird weniger und stellenweise fallen auch die ersten Regentropfen. Die Temperaturen sind aber noch freundlich. In Burgstall werden aktuell 23 Grad gemessen, 21 sind es in Kaltern, 22 in Eyers im Finchgau und 16 Grad hat es aktuell in Mühlwald. Morgen am Freitag geht es weiter mit viel Sonne und die Temperaturen schaffen bis zu 24 Grad.
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12: Daniel Hofer begrüßt Sie aus der Landesverkehrsmeldezentrale. Auf der Finchgauer Staatsstraße bei Charles wurde die Unfallstelle geräumt. Die Staus lösen sich auf. Rechnen Sie in den Stadtzentren und auf den Stadtein- und Ausfahrten mit Verzögerungen und Wartezeiten im Feierabendverkehr. Und zu Verzögerungen wegen Arbeiten kommt es immer wieder auf der Brenner Staatsstraße bei Klausen, auf der Stadtstraße Klausen-Pontives bei Klausen und auf der Gardertaler Staatsstraße bei Zwischenwasser. Kommen Sie gut voran.
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Christian Franke, wenn du gehst, stürzt nicht der Himmel ein. Er ist 70 Jahre jung, 7 Jahre älter hingegen Peter Maffay. Der Rockmusiker Peter Maffay warnt nach den jüngsten Landtagswahlen in Deutschland vor einem weiteren Auseinanderbrechen der Gesellschaft. Viele Menschen fühlten sich von etablierten Parteien nicht mehr verstanden und wanderten deshalb zur AfD ab, sagte der 77-Jährige gegenüber dem Mallorca-Magazin. Die Wahlergebnisse seien ein Ausrufezeichen, sich auf die Grundlagen der Demokratie zu besinnen. Angst vor der Entwicklung habe er nicht. Sie mache ihn aber nachdenklich. Maffay kritisierte zudem, dass sich derzeit nur wenige Künstler politisch äußerten. Peter Maffay warnt vor Spaltung der Gesellschaft.

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0: Der neueste Titel soeben verklungen, gesungen von Andrea Berg, das kann uns keiner nehmen. Und jetzt eine nette Beziehung, würde ich sagen, davon gesungen vor einigen Jährchen, Thomas Anders und Florian Silbereisen und dazwischen eine Frau. Ja, sie sagte doch, sie liebt mich. Das erdachten beide Männer von ihr.
1: Hey,

Für rund 5.088 Lehr- und Erziehungskräfte an Südtirols Landesberufs-, Musik- und Fachschulen sowie in den Kindergärten ebenso erhalten ab morgen Freitag mehr Geld. Die Erhöhung gilt rückwirkend auf Januar 2026 und wird erstmal mit dem Septembergehalt ausbezahlt. Die Beschäftigten erhalten laut dem Landespresseamt 400 Euro brutto mehr pro Kopf. Die Beschäftigte im oder beziehungsweise für Beschäftigte im Bildungsbereich wurden laut dem Landespresseamt zuletzt weitere Vergütungen angehoben. So stieg die Bezahlung von Überstunden um 40%. Die Zulage für die Begleitung von Schülerinnen und Schülern bei Ausflügen wurde verdoppelt. Zudem sollen Lehrkräfte aller Schulen künftig eine jährliche Anpassung ihrer Gehälter an die Inflation erhalten. Dafür hat die Landesregierung nach eigenen Angaben zusätzliche finanzielle Mittel bereitgestellt. Take it easy. Hier sind Eagles.

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Christian Lies, weil wir Träumer sind. Es sei uns einer noch ein bisschen erlaubt, in den 1970er Jahren jetzt im Folgenden zu schwelgen. Nämlich, jetzt ist er an der Reihe, Christian Anders, das schönste Mädchen, das es gibt, müsste jetzt eigentlich singen. Nein, der Computer will nicht, hast einfach rausgehauen, aber dem werde ich helfen, dem Burschen. Ne? Jetzt hole ich den Christian Anders noch was raus. Hier sind's die Tokens, der Lions Leaps Tonight.

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1: Es ist 18 Uhr.
2: Die Regierung in Rom will Atomkraft wieder nutzen. Anna König verzichtet auf Wiederkandidatur beim JG-Vorsitz. Das Wetter, ein paar Regentropfen sind jetzt dabei. Ich bin Sabrina Fleischmann, guten Abend.
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2: Vor 40 Jahren ausgestiegen und bald wieder drin. Italien will zur Atomenergie zurückkehren. Das Parlament in Rom hat das entsprechende Gesetz genehmigt. Viele von uns haben wahrscheinlich die Bilder von Tschernobyl im Kopf. Damals wurden auch bei uns erhöhte Strahlenwerte gemessen. Wenn so ein Unfall in Italien passieren würde, dann wären die Folgen für uns gravierend. Auch unsere Nachbarländer Frankreich, Schweiz und Slowenien haben Atomkraftwerke. Deshalb prüft das Labor für Luftanalysen und Strahlenschutz schon jetzt laufend bestimmte Parameter. Das sagt Luca Verdi, der Direktor des Labors.
4: Da überprüfen wir ständig, und zwar jetzt schon, verschiedene Umweltproben, das Wasser, das Trinkwasser und auch viele Lebensmittel. Und das machen wir eigentlich mit einem Programm, so dass man zum einen überprüft, überwacht, zum anderen auch die ganzen Geräte und die menschlichen Ressourcen immer trainiert hat.
2: Innerhalb des nächsten Jahres wird die Regierung in Rom regeln, wie alles finanziert und technisch umgesetzt werden soll. Die Südtiroler Grünen sind gegen die Rückkehr zur Atomkraft. Es sei noch offen, wo die Atomreaktoren gebaut werden, und auch für die Lagerung des Atommülls gäbe es keine Lösung. Atomkraft bleibe eine Hochrisikotechnologie und die Landesregierung müsse dafür sorgen, dass bei uns keine Atomkraftwerke gebaut werden, sagen die Grünen. An der Spitze der jungen Generation in der SVP steht ein Wechsel bevor. Die bisherige JG-Vorsitzende Anna König hat heute mitgeteilt, dass sie bei den Neuwahlen nicht mehr antreten wird. Es gebe neue Kandidatinnen und Kandidaten, und mit ihrem Verzicht unterstütze sie einen Neustart bei der jungen Generation mit neuen Gesichtern und neuen Ideen, schreibt König. In Bozen ist kurz nach Mittag in einer Wohnung in der Peter-Meyer-Straße ein Brand ausgebrochen. Betroffen war die Küche. Die Berufsfeuerwehr hat die Flammen schnell gelöscht. Die größten Schäden sind in der Küche entstanden. Der Rest der Wohnung wurde verraucht. Verletzt wurde niemand. Die Frau, die beim Kochen war, hat sich rechtzeitig in Sicherheit gebracht. Der Vulkan Ätna auf Sizilien spuckt wieder eine Aschewolke auf. Sie steigt 4 Kilometer in den Himmel. Und das sorgt auch wieder für Probleme am Flughafen von Catania. Es dürfen nur 5 Maschinen pro Stunde landen. Der Flughafen von Catania wird durch die Ausbrüche des Ätna immer wieder lahmgelegt. Mit etwas Sonne, ein paar Regentropfen und Wolken geht's Richtung Abend. Die weiteren Wetteraussichten gleich.
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2: Wind, Sonne, Wolken und etwas Regen, von allem etwas ist heute Abend dabei. Die Temperaturen sind aber noch recht fein. In Brandzoll werden aktuell 22 Grad gemessen. 19 sind es in Fahren, 20 in Bruneck, 22 in Burgstall und 12 Grad hat es am Carapaz. Der Freitag wird morgen sonnig und warm.
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9: Guten Abend aus der Landesverkehrsmeldezentrale. Es begrüßt Sie Manuel Scutellaro. Auf der Brennerautobahn in Richtung Norden zwischen Trient Nord und San Michele staut es ca. 6 Kilometer nach einem Unfall. Wegen Überlastung stockt es auf den Stadt-, Ein- und Ausfahrten von Meran, Bozen, Brixen und Bruneck sowie auf der Brennerstadtstraße bei der Baustelle in Richtung Süden zwischen der Findesser Haltestelle und Klausen. Und die Sarntaler Staatsstraße zwischen Bozen der Abzweigung Wangen von 22.30 Uhr bis 4.30 Uhr wegen Reinigungsarbeiten gesperrt. Die Umleitung erfolgt über den Ritten und die Landesstraße Wangen. Allen unterwegs, gute und sichere Fahrt.
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0: 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Das haben wir es richtig, oder? 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

Unvergessen, Udo Jürgens, vielen Dank für die Blumen. Ich heiße Dieter und fahre E-Auto oder so ungefähr. Tja, die Nachfrage nach Elektroautos nimmt weiter leicht zu. In diesem Jahr war bislang jedes fünfte neu zugelassene Auto in der EU ein reines elektrisches Fahrzeug. Das sind fast 6 Prozentpunkte mehr als noch vor einem Jahr, wie hier mitgeteilt wird. Gleichzeitig sank die Nachfrage nach Benzin- und Dieselautos, dies insbesondere in den ersten 8 Monaten des Jahres. Expertinnen und Experten sehen einen Grund für die höhere Nachfrage nach E-Autos in den Subventionen, die in vielen Ländern gezahlt werden. Auch die steigenden Benzinpreise könnten viele Menschen dazu veranlassen, umzusteigen aufs elektrische Auto eben.

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Süd und Spitzbohm haben gesungen. Am 26. Oktober heuer wären es 10 Jahre, dass er uns verlassen hat. Unvergessen Andreas Folterer. Sehr sympathischer, gefühlvoller Mensch, toller Künstler ebenso. Das sind Erinnerungen. Andreas Folterer.

Gewohntheit, aber auch das Gefühlvolle des Herbstes. Ich bin Alexander Lanz, verabschiede mich an dieser Stelle. Schönen Abend wünsche ich. Ein gutes Nachtleben so und wo immer Sie uns zuhören, egal wo, bleiben Sie uns erhalten.

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1: Die genaue Zeit, es ist 19 Uhr.
2: Ausländerquote in Italien Schulklassen ist jetzt fix. Ab morgen gibt es mehr Geld für einen Teil der Lehrpersonen. Das Wetter wird morgen wieder schön. Ich bin Sabrina Fleischmann, guten Abend.
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2: In Italien kommt eine Quote für ausländische Schüler. Wie von Ministerpräsidentin Meloni angekündigt, hat die Regierung heute eine Obergrenze von 30% pro Klasse beschlossen. Dabei werden allerdings die Italienischkenntnisse der Schüler berücksichtigt. Die Regelung soll ab dem nächsten Schuljahr gelten. Wenn die 30%-Grenze an einer Schule nicht eingehalten werden kann, sollen die Schüler auf Schulen in der Nähe verteilt werden. Für die Eltern von ausländischen Schülern sind kostenlose Italienischkurse und Programme vorgesehen, damit sie ihre Kinder bei sprachlichen Schwierigkeiten in der Schule unterstützen können. Wenn sich die Eltern trotz der Sprachprobleme weigern mitzumachen, kann in bestimmten Fällen auch eine Unterbringung des Kindes außerhalb der Familie vorgesehen werden. Und auch das Burka- und Niqab-Verbot in den Schulen wird jetzt eingeführt. Morgen bekommen die Landeslehrer und das Kindergartenpersonal den Septemberlohnstreifen und sie können sich freuen, denn die versprochene Lohnerhöhung wird endlich ausbezahlt. Personallandesrätin Magdalena Amhof sagt,
4: damit erhalten 5.880 Lehrpersonen und Kindergärtnerinnen, Angestellte der Landesberufsschulen, 400 Euro brutto mehr im Monat für 13 Monatsgehälter. Und zugleich werden wir auch die Beträge rückwirkend seit 1.1.26 mit diesem Gehalt ausbezahlen.
2: Auch für die Lehrpersonen an den Grund-, Mittel- und Oberschulen ist der Weg frei für die Lohnerhöhung und die Nachzahlung. Sie müssen aber noch einen Monat warten. Für sie ist es erst mit dem Oktobergehalt soweit. An diesem Sonntag ist Bozen wieder autofrei. Der traditionelle Radtag wird abgehalten. Die meisten Straßen sind dann von 9:30 bis 5:30 am Nachmittag für den Verkehr gesperrt. Offen bleiben nur die Durchgangsstraßen etwa zum Krankenhaus und in der Industriezone. Das Programm für den Radtag wurde heute vorgestellt. Geboten werden unter anderem Musik, eine Radwerkstatt und eine Schnitzeljagd zu historischen Orten. Die Gemeinde Brixen unterstützt den umweltfreundlichen Weg zur Arbeit und stellt dafür E-Bikes zur Verfügung. Das Projekt nennt sich E-Bike for Work und wird ausgebaut. Die Stadt hat jetzt 5 weitere E-Bikes vergeben. 3 gehen an Bewohner der Fraktionen Albein, Sarns und Mar, die bei der ersten Rangliste zu kurz gekommen waren. Der Innsbrucker Alpenzoo trauert um die Braunbärin Martina. Sie war 35 Jahre alt und musste eingeschläfert werden. Damit lebt im Alpenzoo nur mehr ein Bärenmännchen. Ob und wann wieder ein Weibchen dazu kommt, ist noch nicht klar. Morgen meldet sich die Sonne zurück. Die genauen Wetteraussichten gibt's gleich.
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3: Eine Kaltfront zieht jetzt am Abend durch und sie bringt ein bisschen Regen und Wind, vor allem an der Grenze zu Nordtirol. Morgen meldet sich dann wieder die Sonne zurück. Es wird schön und warm mit Höchstwerten bis zu 24 Grad. Heute Abend hat es in Meran und in Aturns 22 Grad, in Langdaufer sind es 10. Flersch meldet 13, Platt in Passaia 15 und in Oberfintel werden noch 17 Grad gemessen.
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5: Schönen Abend wünscht Daniel Hofer aus der Landesverkehrsmeldezentrale. Wegen Arbeiten gibt es heute folgende Nachtsperren. Auf der Brennerautobahn in Fahrtrichtung Norden die Einfahrt Bozen Nord von 22 bis 6 Uhr. Auf der Brenner Staatsstraße im Tunnel von Leifers von 21 bis 6 Uhr. Auf der Fustertaler Staatsstraße auf der Umfahrung von Mühlbach von 20 bis 6 Uhr und auf der Sarntaler Staatsstraße zwischen Bozen und der Abzweigung Wangen von 22.30 Uhr bis 4.30 Uhr. Umleitung über den Ritten. Gute und sichere Fahrt.
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1: Schönen Abend wünscht Daniel Hofer aus der Landesverkehrsmeldezentrale. Wegen Arbeiten gibt es heute folgende Nachtsperren. Auf der Brenner Autobahn in Fahrtrichtung Norden die Einfahrt Bozen Nord von 22 bis 6 Uhr. Auf der Brenner Staatsstraße im Tunnel von Leifers von 21 bis 6 Uhr. Auf der Fustertaler Staatsstraße auf der Umfahrung von Mühlbach von 20 bis 6 Uhr. Und auf der Sarntaler Staatsstraße zwischen Bozen und der Abzweigung Wangen von 22.30 Uhr bis 4.30 Uhr. Umleitung über den Ritten. Gute und sichere Fahrt.

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0: Oder soll's vielleicht doch ein Keks sein?
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